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0: Good enough for Jazz.
1: Yes,
0: der Beitrag von Amy Winehouse zum Thema Celery. Well, sometimes I go out by myself, also ganz allein. Dann kaufe ich beim Bäcker Brot, beim Fleischer Fleisch. Ohne Weinhaus kaufe ich Wein.
1: Ein.

0: Und wir hören ein Lied im Radio auf. Entweder wird gefadet, also gezoomt in den nächsten Song, oder wir faden aus.
1: Tolle Technik, Jungs. Danke, Jungs. Szene. Super. So aus jetzt. Dankeschön.

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1: Um 7 Uhr mit Klaas Christoffersen. Bei einem schweren Erdbeben in Kolumbien sind mindestens 110 Menschen ums Leben gekommen. Nach Angaben der Regierung des südamerikanischen Landes werden etwa 2000 Menschen vermisst. Die Erdstöße hatten demnach eine Stärke von 7,4. Aus Mexiko-Stadt Christina Fee Möbus.
2: Hunderte Wohnhäuser sind beschädigt, Dutzende komplett eingestürzt. Das ganze Ausmaß der Zerstörung ist nach dem Erdbeben in Kolumbien noch nicht absehbar. Besonders betroffen sind die Regionen Chocó und Valle del Cauca im Süden und Westen des Landes. In der südkolumbianischen Großstadt Cali ist eine Kinder- und Neugeborenenstation eines Krankenhauses eingestürzt. Die Regierung hat den nationalen Katastrophenzustand ausgerufen und Soldaten in das Gebiet entsandt. An erster Stelle steht die Rettung der Menschen, die unter den Trümmern begraben sind, sagte Präsident Abelardo de la Espriella. Diverse Länder haben indessen bereits Unterstützung angeboten, unter anderem die Europäische Union, Mexiko und die USA.
1: Die Ukraine meldet neue russische Angriffe auf die Hauptstadt Kiew und weitere Städte. In Saporischschja sind nach Angaben des ukrainischen Militärs mehrere Menschen getötet worden. Aus der NDR-Nachrichtenredaktion Katharina Jetta.
3: Nach Angaben von Militärgouverneur Fjodorow gab es neben den mindestens 5 Toten in Saporischschja auch 20 Verletzte. Es seien Industrieanlagen und Infrastruktur mit ballistischen Raketen angegriffen worden. Aus der Hauptstadt Kiew wurde bisher ein Verletzter gemeldet. Bürgermeister Klitschko schrieb auf der Plattform Telegram: Explosionen in der Hauptstadt, die Stadt steht unter Beschuss, bleiben Sie in den Schutzräumen. Dem ukrainischen Militär fehlen nach eigenen Angaben die geeigneten Flugabwehrraketen, um die Attacken abzuwehren. Vor allem hofft die Ukraine auf die Lieferung weiterer US-Patriot-Abwehrsysteme durch die Verbündeten.
1: Auf deutschen Autobahnen könnten an den kommenden Wochenenden deutlich mehr Lkw unterwegs sein als bisher. Immer mehr Bundesländer setzen vorübergehend das Fahrverbot an Sonn- und Feiertagen aus, unter anderem jetzt auch Mecklenburg-Vorpommern. Der Grund ist das aktuelle Niedrigwasser in vielen Flüssen, das den Güterverkehr deutlich einschränkt. Marco Grün aus der NDR-Nachrichtenredaktion mit den Einzelheiten.
4: Handelsschiffe bringen große Mengen an Waren, zum Beispiel über den Rhein. Und wenn die nicht mehr durchkommen, dann lähmt das Lieferketten und bremst eben die Auslieferung von Waren aus. Wenn Lastwagen jetzt auch sonntags fahren können, so die Hoffnung, dann kann das die Probleme teilweise abfangen. Wenn wir uns aber mal angucken, was da täglich über den Rhein geschippert wird an normalen Tagen, um die 400 Schiffe mit bis zu 7000 Tonnen Ladung, dann bräuchte es jeden Tag mindestens 40.000 Lkw, um das auszugleichen. Gleichzeitig gibt es aber zu wenige Fahrer. Insofern bezweifeln Kritiker, dass die Maßnahme jetzt viel bringt.
1: Passagiere der Lufthansa müssen vorerst keine weiteren Streiks der Piloten befürchten. Wie die Gewerkschaft Vereinigung Cockpit mitteilte, hat sie sich mit dem Unternehmen auf ein Schlichtungsverfahren geeinigt. Dabei geht es um offene Tariffragen bei den Gesellschaften Lufthansa, Lufthansa Cargo und Eurowings. Wie lange die Schlichtung dauern soll, wurde nicht gesagt. Die Gewerkschaft hat die Lufthansa-Piloten im laufenden Jahr schon an 7 Tagen zum Streik aufgerufen. Hunderte Flüge fielen aus. Das Unternehmen bezifferte die Kosten auf etwa 150 Millionen Euro. Bei den Leichtathletik-Europameisterschaften in Birmingham hat es die ersten Medaillen für das deutsche Team gegeben. Kugelstoßerin Yemisi Mabry gewann Bronze. Für die größte Überraschung sorgte Langstreckenläufer Florian Brem. Aus Birmingham Irina Gneb.
5: In einem spektakulären Rennen über die 5000 Meter lief Florian Brem den Endspurt seines Lebens. Auf der Zielgeraden musste er sich nur dem norwegischen Superstar und Titelverteidiger Jakob Ingebrigtsen geschlagen geben. EM Silber ist für Brem der größte Erfolg seiner Karriere. Zuvor hatte Yemisi Mabry im Kugelstoßfinale die erste Medaille für das deutsche Team geholt. Mit einer Weite von 19,50 Meter wurde die Olympiasiegerin Dritte. Der Sieg ging an Topfavoritin Jessica Srilda aus den Niederlanden vor ihrer Landsfrau Jorinde van Klinken.
1: Und bei den Schwimm-Europameisterschaften in Paris hat die Männerstaffel über 4x200 Meter Freistil Bronze geholt. Lukas Mertens, Timo Sorgius, Jano Bäschnitt und Cornelius Jahn mussten sich nur den Staffeln aus Großbritannien und Frankreich geschlagen geben. Das waren die Nachrichten.
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7: Das Wetter im Nordwesten. Heute hier bei uns in Oldenburg mit ein bisschen kühlen Start in den neuen Tag hinein. 9 Grad messen wir gerade in der Stadt. Und im Laufe des Tages bleibt es dabei eigentlich fast durchgehend wechselnd bewölkt. Ansonsten ein trockener Tag hier bei uns in Oldenburg. Nur die Temperaturen, die spielen irgendwie nicht so richtig mit heute. Bis zu 20 Grad sind nämlich nur gemeldet. Auch in der kommenden Nacht wird es dann wieder deutlich kühler werden. Die Temperaturen, die sind dann um die 8 Grad. Ehe es morgen dann fast durchgehend sonnig weitergehen wird. Heißt also, übersetzt, erneut auf jeden Fall kein Regen. Und die Temperatur, die macht morgen zumindest wieder einen kleinen Satz nach oben. Bis zu 24 Grad sind dann dort gemeldet.
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7: Mit einem Blick direkt rein hier bei uns ins Stadtgebiet. Und zwar landen wir dort in der Straße am Schmel. Die ist nämlich in dieser Woche im Einmündungsbereich der Tribeker Tredde gesperrt. Die Fahrbahn des Borchersweges, sie ist ebenfalls dicht, aktuell im Einmündungsbereich zur Bremer Heerstraße. Und die Donnerschwerstraße, die bleibt zwischen der Straßburger Straße und der Tarstrupper Straße gesperrt. Für alle genannten Baustellen gilt, dass diese bis zum Ende dieser Woche noch aktiv sind. Ansonsten haben wir neben Baustellen hier bei uns in Oldenburg leider halt wie immer natürlich auch Blitzer. 2 Stück davon, jetzt auch direkt am frühen Morgen. Deswegen besondere Vorsicht, heute bitte einmal in der Mainardusstraße und außerdem im Sandweg. Wir von Oldenburg 1 wünschen trotzdem eine gute, angenehme Fahrt. Kommen Sie also gut und entspannt rein, hier bei uns jetzt in den Dienstagmorgen. Für Sie im Studio ist Nico Sekorn. Ich wünsche eine gute Fahrt oder ein gutes Frühstück, je nachdem, was Sie heute wichtiger brauchen. Das Ganze jetzt hier bei uns, gleich mit frischer Musik. Aber vorher gibt es noch eine Nummer von David Crosby.

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1: Und das war frische Musik von Tinlicker und Hellslute hier bei uns am Morgen auf Vollmug 1. Und bei uns ist es so, dass wir heute natürlich auch noch für Sie neben frischer Musik ein bisschen was anderes vorbereitet haben. Und zwar geht es heute unter anderem hier bei uns im Programm um Einfachkultur. Nämlich auch dort steht heute wieder was richtig Cooles an. Und zwar direkt im Gleispark hier bei uns in Oldenburg. Wer dort genau auftritt und vieles mehr, das erfahren Sie dann bei uns um 8.15 Uhr in der Sendung. Außerdem wollen wir hier bei uns in der letzten Stunde noch einen Blick werfen auf jemanden ganz Besonderes. Und zwar, viele werden ihn wahrscheinlich noch kennen von früher, eben aus Sendungen wie Genial daneben oder gefühlt auch einfach jeder zweiten anderen Show, die auf Sender 1 gelaufen ist, nämlich Wiegald Boning. Er ist nämlich einer, der täglich in deutschen Gewässern unterwegs ist, so also unter anderem auch schon im Borny, auch schon im Woldsee und vieles, vieles mehr. Dort hat man ihn auf jeden Fall auch schon sehen können. Er hat nämlich tatsächlich eine Challenge, dass er sagt, okay, Wind, Wetter ist mir komplett wurscht, ich gehe da jetzt baden. Und das macht er seit 2022 ohne Pause. Heißt also, mittlerweile müssen es ca. 1500 Tage sein, an denen er dort nämlich eben seinen Badespaß irgendwo auslebt. Jetzt war es so, dass er am vorletzten Wochenende in Dangast war, und zwar beim Wattenschlick-Festival. Wir waren dort, haben uns mit ihm getroffen und entsprechend gibt es dann auch ein nettes Interview mit ihm später bei uns um 9.15 Uhr in der Sendung.

Und das waren The Doors zusammen mit Love for Medley hier bei uns am Morgen auf Oldenburg 1. Und bei uns sind wir heute natürlich übrigens für Sie nicht nur im Radio aktiv, sondern haben natürlich auch wieder eine Kleinigkeit im TV vorbereitet. Und zwar geht's in dem Fall in die Lokallesung, heute bei uns um 19 Uhr. Und zwar dort dann mit der Oldenburger Autorin Anne Rakel. Geführt wird das Ganze später dann von Wolfgang Wolf hier bei uns um 19 Uhr im Oldenburg 1 TV.

0: Und das waren die Flying Heads zusammen mit Traffic Light hier bei uns, so mittlerweile 7:30 am Morgen auf Oldenburg 1. Hier geht's weiter mit den ersten Nachrichten des Tages. Diese kommen heute von Kevin Heidenreich.
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3: Seit letztem Freitag erstrahlt der Park der Gärten in Bad Zwischenahn wieder in einem besonderen Licht. Im Rahmen der Illumination kann man nach Anbruch der Dunkelheit nun auf der 14 Hektar großen Anlage wieder zahlreiche Lichtinstallationen betrachten. Zu den Highlights zählen dieses Jahr 8 XXL Planetkugeln mit 3 Meter Durchmesser sowie interaktive farbwechselnde Trittsteine aus Kunststoff. Die Illumination im Park der Gärten läuft noch bis zum 13. September. Der Versand der schriftlichen Wahlbenachrichtigung hat begonnen. Bis zum 21. August sollen alle Wahlberechtigten eine Benachrichtigung erhalten haben. Seit Freitag können außerdem die Unterlagen für die Briefwahl beantragt werden. Das Ganze ist online unter www.oldenburg.de/Briefwahl möglich. Das Team der Betreuungsbehörde des städtischen Fachdienstes Pflege, Wohnen und Soziale Beratung ist von morgen bis Freitag nur eingeschränkt erreichbar. Dies liegt daran, dass die Betreuungsbehörde vom bisherigen Standort in die Poststraße umzieht. In dieser Zeit können Anfragen per E-Mail oder telefonisch über das Service Center gestellt werden. Am 17. August steht die Betreuungsbehörde in der neuen Räumlichkeit dann wieder zu den gewohnten Zeiten zur Verfügung.
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0: Derzeit ist es hier bei uns in Oldenburg relativ kühl, bei einer Temperatur von 11 Grad. Und im Laufe des Tages wird es dann auch gerade Richtung Vormittag wechselnd bewölkt sein. Es soll dabei trotzdem den ganzen Tag trocken sein. Nur die Temperatur, die spielt heute nicht so richtig mit. In der Spitze haben wir am Nachmittag nämlich nur 20 Grad. Auch in der kommenden Nacht wird es dann wieder deutlich kühler werden. Die Temperaturen dort dann um die 8 Grad. Ehe es morgen dann schon wieder ein bisschen schöner aussieht, fast durchgehend haben wir da Sonnenschein, nur am Nachmittag kommen dort einzelne Wolken dazu, morgen dann vor allem auch wieder ein bisschen wärmer, bei maximal 24 Grad.
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1: Auf den Fernstraßen ist soweit alles entspannt, deswegen wechseln wir mal direkt weiter hinein ins Stadtgebiet und landen dort in der Straße am Schmel. Die ist nämlich aktuell im Einmündungsbereich der Twebeker Tredde gesperrt. Ebenfalls dicht ist der Borchersweg, aktuell im Einmündungsbereich zur Bremer Heerstraße. Und die Donnerschwerstraße, die ist zwischen der Straßburger Straße und der Tarstrupper Straße gesperrt. Für alle genannten Baustellen gilt, dass diese dann zumindest im Laufe der Woche fertiggestellt werden. Ansonsten haben wir neben Baustellen hier bei uns in Oldenburg leider halt wie immer natürlich auch Blitzer. Zwei Stück davon, jetzt auch schon direkt am frühen Morgen. Nämlich einmal zu finden in der Mainardostraße und ein zweiter dann nochmal im Sandweg. Wir von Oldenburg 1 wünschen trotzdem eine gute, angenehme Fahrt. Kommen Sie also gut rein hier bei uns in Ihren Dienstagmorgen.

0: Bei uns werfen wir jetzt hier bei uns am Morgen einen Blick auf das Neueste aus der Landwirtschaft und vereinen das Ganze mit Familienspaß und vor allem auch vielen praktischen Ideen für den Landwirtschaftsbau. Und zwar in dem Fall geht es um die Landtage Nord. Die fahren jetzt nämlich wieder in Wüsting statt. Mehr dazu hier bei uns jetzt am Morgen von Lena Barklage.
1: Ganz unter dem Motto, hier schlägt das Herz der Landwirtschaft, präsentieren mehr als 600 Aussteller die aktuellen Entwicklungen rund um die Bereiche Landtechnik, Tierhaltung sowie Haus, Garten und Freizeit. Die Organisatoren der Messe, Yvonne Urban und Walter Hanstra Urban, haben die Veranstaltung zum 22. Mal gemeinsam mit ihrem Team mit vielen Besonderheiten, Shows und Attraktionen gefüllt.
2: Dieses Jahr ist das Alpaka im Rampenlicht bei uns. Und da werden viele Schauen von gemacht und wird viel erklärt.
3: Das Highlight ist natürlich immer unser kostenloser Spielplatz mit sehr vielen Hüpfburgen, mit Bungee-Jumping, mit Strohburg. Im Grunde für die ganze Familie. Und wir haben natürlich ganz viele Schauen im Tierschauding, ganz viele andere Shows auch, vom BMX-Show über Hundeshows. Also für die ganze Familie haben wir eigentlich was da.
1: Auch in diesem Jahr werden rund 70.000 Menschen auf dem Messegelände in Wüsting erwartet, um ein Wochenende voller neuer Eindrücke und Spaß für Groß und Klein zu erleben.
3: Ja, als persönliches Highlight sehe ich bei uns schon das Tierzelt, wo wir wirklich sehr viele verschiedene Rinderrassen haben, auch mit den Highland-Rindern, mit den Alpakas. Das ist für mich so das Highlight der Landtage Nord.
2: Dieses Jahr haben wir den Bingo-Bär im Festzelt am Montag. Da bin ich gespannt, wie das mit dem wird. Ich glaube, das wird richtig, richtig gut, weil es richtig tolle Preise gibt.
1: Die Landtage Nord sind vom 21. bis zum 24. August geöffnet. Weitere Informationen finden Sie auf der Website. Wenn Sie ein Wochenende voller landwirtschaftlichen Neuheiten und einem vielfältigen Programm erleben wollen, sind Sie bei dieser Messe richtig.

0: Es ist 7.49 Uhr und damit wieder Zeit für unsere Oldenburg 1.
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0: Derzeit findet das Festival Einfachkultur im Gleispark statt. Heute steht die Hip-Hop-Gruppe Teute Records auf der Bühne. Sie produzieren energiegeladenen deutschen Hip-Hop und Untergrundrap. Sie verbinden Club- und Techno-Einflüsse mit urbanen Texten über das Leben in der Großstadt. Außerdem tritt heute auch die Musikerin Maribu auf. Ihr Sound ist eine Mischung aus Pop und harten elektronischen Klängen wie Techno, Trance und Eurodance. Die Künstlerin behandelt in ihren Texten Themen wie selbstbestimmte Sexualität und den Kampf gegen patriarchale Strukturen. Den Abschluss des Abends macht das Female-Duo Beer Babes. Sie kreieren selbsternannten Saufpop. Dieses eine Mischung aus verträumten Ballermann-Sounds, Hyperpop, Schlager-Rap und Techno-Beats. Los geht's mit den Konzerten von Einfachkultur dann heute ab 18 Uhr im Gleispark. Und der Bauwerkverein veranstaltet heute den Vortrag Wohnen, zukunftsfähig und bezahlbar? Auf der Abendveranstaltung erwarten Sie Impulsvorträge, die an Beispielen zeigen, wie durch innovative Konzepte, vereinfachte Standards und kluge Flächennutzung dann zukunftsfähiger und bezahlbarer Wohnraum geschaffen wird. Im Anschluss daran folgt eine Diskussion mit dem Geschäftsführer der regionalen Wohnungsbaugesellschaft GSG Oldenburg, Daniel Jirczyk. Hierbei steht die Frage im Mittelpunkt, wie sich diese Ansätze aus den Beispielen direkt auf die Stadtentwicklung in Oldenburg übertragen lassen. Los geht's dann heute um 19 Uhr im Theaterlaboratorium hier in Oldenburg. Und in der Buddelbar können Quizfans heute um 20 Uhr ihr Sportwissen testen. Der Moderator Nico begleitet die TeilnehmerInnen durch den Abend und stellt ihnen Fragen und Rätsel rund um das Thema Sport. Außerdem werden auch diverse Specials zu allen möglichen Themen angeboten. Das Quiz beginnt dann heute um 20 Uhr in der Buddelbar. Und das waren auch wieder unsere Veranstaltungstipps für heute.

0: um 8 Uhr mit Klaas Christoffersen. Bei einem schweren Erdbeben in Kolumbien sind mindestens 110 Menschen ums Leben gekommen. Nach Angaben der Regierung des südamerikanischen Landes werden etwa 2000 Menschen vermisst. Die Erdstöße hatten demnach eine Stärke von 7,4. Aus Mexiko-Stadt Christina Fee Möbus.
1: Hunderte Wohnhäuser sind beschädigt, Dutzende komplett eingestürzt. Das ganze Ausmaß der Zerstörung ist nach dem Erdbeben in Kolumbien noch nicht absehbar. Besonders betroffen sind die Regionen Chocó und Valle del Cauca im Süden und Westen des Landes. In der südkolumbianischen Großstadt Cali ist eine Kinder- und Neugeborenenstation eines Krankenhauses eingestürzt. Die Regierung hat den nationalen Katastrophenzustand ausgerufen und Soldaten in das Gebiet entsandt. An erster Stelle steht die Rettung der Menschen, die unter den Trümmern begraben sind, sagte Präsident Abelardo de la Espriella. Diverse Länder haben indessen bereits Unterstützung angeboten, unter anderem die Europäische Union, Mexiko und die USA.
0: Die Ukraine meldet neue russische Angriffe auf die Hauptstadt Kiew und weitere Städte. In Saporischschja sind nach Angaben des ukrainischen Militärs mehrere Menschen getötet worden. Aus der NDR-Nachrichtenredaktion Katharina Jetta.
2: Nach Angaben von Militärgouverneur Fjodorow gab es neben den mindestens 5 Toten in Saporischschja auch 20 Verletzte. Es seien Industrieanlagen und Infrastruktur mit ballistischen Raketen angegriffen worden. Aus der Hauptstadt Kiew wurde bisher ein Verletzter gemeldet. Bürgermeister Klitschko schrieb auf der Plattform Telegram: Explosionen in der Hauptstadt, die Stadt steht unter Beschuss, bleiben Sie in den Schutzräumen.
0: Angesichts der hohen Spritpreise überlegen offenbar immer mehr Menschen in Deutschland, von einem Verbrenner auf ein E-Auto umzusteigen. Laut einer Umfrage der Kfz-Versicherung Huck Coburg gab knapp ein Viertel der Befragten an, wegen der Preisentwicklung erstmals die Anschaffung eines reinen Elektrofahrzeugs in Betracht zu ziehen. Auch die Akzeptanz von E-Autos stieg demnach deutlich. Seit Beginn des Iran-Krieges haben sich Benzin und Diesel stark verteuert. Zuletzt kostete ein Liter Super E10 nach Angaben des ADAC im Schnitt 2,14 Euro und damit rund 30 Cent mehr als vor Kriegsbeginn. Beim Diesel fällt der Preissprung sogar noch höher aus. Auf deutschen Autobahnen könnten an den kommenden Wochenenden deutlich mehr Lkw unterwegs sein als bisher. Immer mehr Bundesländer setzen vorübergehend das Fahrverbot an Sonn- und Feiertagen aus, unter anderem jetzt auch Mecklenburg-Vorpommern. Der Grund ist das aktuelle Niedrigwasser in vielen Flüssen, das den Güterverkehr deutlich einschränkt. Marco Grün aus der NDR-Nachrichtenredaktion mit den Einzelheiten.
3: Handelsschiffe bringen große Mengen an Waren, zum Beispiel über den Rhein, und wenn die nicht mehr durchkommen, dann lähmt das Lieferketten und bremst eben die Auslieferung von Waren aus. Wenn Lastwagen jetzt auch sonntags fahren können, so die Hoffnung, dann kann das die Probleme teilweise abfangen. Wenn wir uns aber mal angucken, was da täglich über den Rhein geschippert wird an normalen Tagen, um die 400 Schiffe mit bis zu 7000 Tonnen Ladung, dann bräuchte es jeden Tag mindestens 40.000 Lkw, um das auszugleichen. Gleichzeitig gibt es aber zu wenige Fahrer. Insofern bezweifeln Kritiker, dass die Maßnahme jetzt viel bringt.
0: In Hamburg macht der Fall eines einsturzgefährdeten Wohnhauses Schlagzeilen. Vor 2 Wochen wurde festgestellt, dass das Gebäude an der Holstenstraße im Stadtteil Altona akut einsturzgefährdet ist. Teile davon sollen deshalb heute abgerissen werden. Wie es für die Bewohner weitergeht, ist noch unklar. Sie hatten ihre Wohnungen überstürzt verlassen müssen. Gestern Abend demonstrierten etwa 300 Menschen in der Holstenstraße und verlangten, dass die Mieter noch einmal in ihre Wohnungen zurückkehren können, um persönliche Gegenstände vor dem Abriss zu retten. Bei den Leichtathletik-Europameisterschaften im britischen Birmingham hat das deutsche Team gleich am ersten Tag Medaillen gewonnen. Langstreckenläufer Florian Bremm holte auf der 5000-Meter-Strecke Silber, Kugelstoß-Olympiasiegerin Yemisi Mabry sicherte sich in ihrem Wettbewerb Bronze. Auch die deutschen Schwimmer sind weiter erfolgreich. Bei den Europameisterschaften in Paris schlug die Männerstaffel über 4x200 Meter Freistil als Dritter an. Lukas Mertens, Timo Sorgius, Jano Beschnitt und Cornelius Jahn mussten sich nur den Staffeln aus Großbritannien und Frankreich geschlagen geben. Das waren die Nachrichten.
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6: Das Wetter im Nordwesten. Derzeit ist es hier bei uns in Oldenburg ein richtig schöner, sonniger Start in den neuen Tag hinein. 12 Grad messen wir gerade in Oldenburg und im Laufe des Tages ist es quasi durchgehend so eine wechselnde Bewölkung. Und dabei bleibt es aber auf jeden Fall trocken. Und die Höchsttemperatur, die ist heute so, naja, würden wir mal sagen, 20 Grad haben wir nämlich heute nur in der Spitze. Auch in der kommenden Nacht wird es dann relativ kühl werden. Die Temperaturen, die sind dann so um die 8 Grad, ehe es morgen dann fast durchgehend sonnig weitergeht. Heißt also, temperaturtechnisch befinden wir uns dort dann auch wieder in einer ganz anderen Sphäre. Und zwar in dem Fall bei maximal 24 Grad.
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6: Mit einem Blick auf die A28 Oldenburg Richtung Leer. Zwischen Westerstede-West und Apen-Remels derzeit Gefahr durch Reifenteile auf der Fahrbahn. Dort also bitte einmal besondere Vorsicht. Außerdem wollen wir einen Blick hineinwerfen hier bei uns ins Stadtgebiet. Und zwar in dem Fall direkt mit drei Sperrungen, die noch bis zum Ende der Woche gelten. Einmal die Straße am Schmäh, die ist aktuell im Einmündungsbereich der Trebeker Tredde gesperrt. Außerdem die Fahrbahn des Borchersweges, die ist im Einmündungsbereich zur Bremer Heerstraße dicht. Und die Donnerschwerstraße, die ist zwischen der Straßburger Straße und der Tarstrupper Straße gesperrt. Ansonsten haben wir hier bei uns in Oldenburg leider natürlich auch noch Dauerbaustellen. Und zwar in dem Fall auch wieder direkt an verschiedenen Stellen. Und zwar unter anderem einmal in der Trebeker Tredde, Alexanderstraße oder auch in der Tirpitzstraße. Neben den ganzen Baustellen ist es so, dass in Oldenburg leider halt auch geblitzt wird. Das wie an den meisten Tagen eigentlich auch heute wieder direkt an zwei verschiedenen Stellen. Nämlich einmal derzeit in der Mainardusstraße und ein zweiter, der befindet sich im Sandweg. Und wir von Oldenburg 1 wünschen trotzdem eine gute, angenehme Fahrt. Kommen Sie gut und entspannt rein, hier bei uns jetzt in den Dienstagmorgen.

0: Und das war frische Musik von Ivy Flynn zusammen Welcome to L.A. Hier bei uns am Morgen auf Oldenburg 1. Und bei uns wechseln wir jetzt nicht nach L.A., sondern wir bleiben auf jeden Fall in der Stadt in dieser Woche. Und zwar gibt es nämlich aktuell immer noch das Festival Einfach Kultur. Heißt also, bis Samstag läuft die Konzertreihe dabei immer noch im Gleispark. Heißt also, 5 vollgepackte Konzertabende gibt's noch irgendwo zwischen Indie-Rock, Hip-Hop und normalem Pop. Oliver Schäfer, der hat sich letzte Woche bereits mit dem Veranstalter Yannick Kirchner über Einfachkultur unterhalten und auch mal gefragt, was da genau heute so abgeht.
1: Der Dienstagabend ist so ein bisschen, ja, auch so ein Partyabend, möchte man sagen. Ich habe da noch einen neuen Begriff gelernt, nämlich Saufpop. Das kann man performativ sehen, das kann man durchaus ernst nehmen mit den Bierbabes aus Leipzig, die so ein bisschen irgendwo zwischen Kunstperformance und Partystimmung stehen, die dann gemeinsam mit Maribu, ja auch schon mal 2023 hier war, aus Berlin und Teute Records aus Berlin-Prenzlauer Berg, die ja auch kein Wässerchen drüben kann, wenn es um Party, aber auch um Politik geht. Also das ist so auch ein Abend, an dem man auch ein bisschen robust sein sollte vielleicht.
2: Ja, unbedingt robust. Da ist eine ganze Menge Power drin. Ich liebe es irgendwie, dass das auf den Dienstag passiert ist, weil da, wie gesagt, so viel Power und Message drinne steckt. Und das ist so random irgendwie auf den Dienstag in Oldenburg, mag ich das so. Also Maribu, hast du gesagt, war schon mal da, ich glaube sogar schon zweimal. Hat also wahnsinnig viel ausprobiert und eine ganz aus meiner Sicht tolle Richtung für sich gefunden und hat da wirklich tolle Tracks gemacht. Teute Records garantiert Abriss. Und ja, Bierbabes ist, da bin ich persönlich auch super gespannt drauf. So, ich kenne zwar Videos natürlich und habe mich natürlich vorher informiert, was da auf uns zukommt, aber ich finde es affengeil. Also ich habe auf diesem Dienstag wirklich unfassbar Bock. Da steckt eine Menge Message drin. Das ist sehr politisch, sehr doll und genau, ist zwischen richtig abgehen, Bierchen trinken und zwischendrin sich Ansagen machen lassen eine gute Mischung.
0: Und das war Yannick Kirchner von Einfach Kultur über den heutigen Abend im Gleispark zusammen mit den Bierbabes Maribo und auch Teuter Records. Infos zum Festival gibt es natürlich wie immer auch nochmal im Netz. Und zwar dort dann ganz simpel unter www.einfach-kultur.de. Und das ganze Interview mit Yannick Kirchner, das gibt es bei uns tatsächlich auch als Podcast nochmal auf unserer Homepage zu sehen. Da läuft übrigens auch noch bis heute eine Verlosung mit Tickets für die Konzerte von Rikas am Donnerstag und von Tiavo am Samstag. Mehr Infos dazu unter www.o1.de. Und jetzt wollen wir uns auch endlich mal den ersten kleinen Vorgeschmack für heute Abend anhören. Hier ist Mario.

Und das war Maribu zusammen mit 1000 Missed Calls hier bei uns am Morgen auf Oldenburg 1. Wir sind dann später auch eben hier bei uns in Oldenburg zu Gast. Einfach Kultur geht damit nämlich heute dann in den neuen Abend hinein. Für mehr Infos zum ganzen Festival gibt's natürlich noch mehr unter www.einfach-kultur.de.

0: Und das war Ivo Martin mit maximal frischer Musik. Diesen Freitag erschien seine neue Single Was du nicht siehst. Bald ist er übrigens tatsächlich auch hier bei uns endlich wieder im Norden. Und zwar dort dann am 16. Oktober. Dort spielt er dann im Bremer Aladdin. Mittlerweile ist bei uns übrigens 8:30. Hier geht's jetzt erstmal weiter mit Nachrichten direkt aus Oldenburg. Und zwar heute zusammen mit Hanna Ellmann.
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2: Seit letztem Freitag erstrahlt der Park der Gärten in Bad Zwischenahn wieder in besonderem Licht. Im Rahmen der Illumination kann man nach Anbruch der Dunkelheit nun auf der 14 Hektar großen Anlage wieder zahlreiche Lichtinstallationen betrachten. Zu den Highlights zählen dieses Jahr 8 XXL-Planetenkugeln mit 3 Metern Durchmesser sowie interaktive farbwechselnde Trittsteine aus Kunststoff. Die Illumination im Park der Gärten läuft noch bis zum 13. September. Der Versand der schriftlichen Wahlbenachrichtigungen hat begonnen. Bis zum 21. August sollen alle Wahlberechtigten eine Benachrichtigung erhalten haben. Seit Freitag können außerdem die Unterlagen für die Briefwahl beantragt werden. Das Ganze ist online unter www.oldenburg.de/briefwahl möglich. Auf dem Bahnhofsvorplatz befinden sich ab dieser Woche mehrere Pflanzkübel mit Bäumen. Die Pflanzen wurden im Rahmen des Wanderwalds in der Innenstadt aufgestellt. Da die Flächen für das Stadtfest gebraucht werden, werden die Bäume vor dem Hauptbahnhof neu angeordnet. Die Großgehölze bieten außerdem einen Ausblick auf die geplante Umgestaltung des Bahnhofsvorplatzes. Der soll in den kommenden Jahren reichlich begrünt werden. Das Team der Betreuungsbehörde des städtischen Fachdienstes Pflege, Wohnen und Soziale Beratung ist von morgen bis Freitag nur eingeschränkt erreichbar. Dies liegt daran, dass die Betreuungsbehörde vom bisherigen Standort in die Poststraße umzieht. In dieser Zeit können Anfragen per E-Mail oder telefonisch über das Service Center gestellt werden. Am 17. August steht die Betreuungsbehörde in den neuen Räumlichkeiten wieder zu den gewohnten Zeiten zur Verfügung.
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0: Derzeit ist es hier bei uns in Oldenburg relativ kühl, bei einer Temperatur von 13 Grad. Im Laufe des Tages bleibt es dabei meistens wechselnd bewölkt. Heute außerdem das Ganze ohne Regen in Oldenburg bei einer Höchsttemperatur von bis zu 20 Grad. Auch in der kommenden Nacht kühlt es dann wieder extrem ab, die Temperaturen dort dann um die 8 Grad. Ehe es morgen dann hier bei uns in der Stadt zumindest fast durchgehend sonnig weitergehen wird. Heißt also erneut kein Regen, morgen dann bei maximal 24 Grad.
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0: Die Fernstraßen sind hier wieder frei, deswegen wechseln wir direkt weiter ins Stadtgebiet und landen dort unter anderem in der Straße am Schmel. Die ist nämlich im Einmündungsbereich der Twebeker Tredde immer noch gesperrt. Die Twebeker Tredde, die ist ebenfalls dicht, aktuell zwischen Dieselweg und eben der Straße am Schmel. Die Alexanderstraße, aktuell.

aktuell ab der Kreuzung Bürgerfelder Straße gesperrt. Und zu guter Letzt noch einmal die Paul-Kray-Straße, die ist derzeit komplett dicht. Ansonsten haben wir hier bei uns in Oldenburg neben den ganzen Baustellen tatsächlich natürlich wie immer auch nochmal wieder Blitzer. Heute zwei Stück direkt am frühen Morgen, nämlich einmal zu finden in der Mainardostraße und außerdem im Sandweg. Wir von Oldenburg 1 wünschen trotzdem eine gute, angenehme Fahrt. Kommen Sie also gut und entspannt rein, hier bei uns jetzt zusammen in den Dienstagmorgen.

Das waren die Wombats zusammen mit Techno-Fan hier bei uns am Morgen auf Oldenburg 1. Bei uns ist es gleich so, dass wir einen schönen Blick werfen auf den heutigen Abend in Oldenburg. Steht nämlich wieder ordentlich was an. Mehr dazu gleich hier bei uns um 10 vor voll.

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1: Derzeit findet das Festival Einfach Kultur im Gleispark statt. Heute steht dabei die Hip-Hop-Gruppe Teute Records auf der Bühne. Die produzieren energiegeladenen deutschen Hip-Hop und auch Underground-Rap. Sie verbinden dabei Club- und Techno-Einflüsse mit urbanen Texten über das Leben in der Großstadt. Ebenfalls mit dabei ist heute die Musikerin Maribu. Ihr Sound ist so eine Mischung aus Pop und sehr harten elektronischen Klängen wie Techno, Trance oder auch Eurodance. Die Künstlerin, die behandelt in ihren Texten Themen wie selbstbestimmte Sexualität und auch den Kampf gegen patriarchale Strukturen. Den Abschluss des Abends macht dann später das Female-Duo Beer Babes. Sie kreieren selbsternannten Saufpop, heißt also, ist dann irgendwo so eine Mischung aus verträumten Ballermann-Sounds, Hyperpop, Schlager-Rap und auch Techno-Beats. Los geht's mit den Konzerten von Einfach Kultur, heute dann um 18 Uhr im Gleispark. Der Bauwerkverein veranstaltet heute den Vortrag Wohnen zukunftssicher und bezahlbar. Auf der Abendveranstaltung erwarteten sie dabei Impulsvorträge, die an Beispielen zeigen, wie durch innovative Konzepte, vereinfachte Standards und auch kluge Flächennutzung dann zukunftsfähiger und vor allem auch eben bezahlbarer Wohnraum geschaffen wird. Im Anschluss daran folgt außerdem eine Diskussion mit dem Geschäftsführer der regionalen Wohnungsbaugesellschaft GSG Oldenburg, Daniel Jirczyk. Hierbei steht dann die Frage im Mittelpunkt, wie sich genau diese Ansätze aus den Beispielen eben direkt auf die Stadtentwicklung hier bei uns in Oldenburg übertragen lassen. Los geht es um 19 Uhr im Theaterlaboratorium. In der Buddelbar können Quizfans heute um 20 Uhr ihr Sportwissen testen. Der Moderator Nico begleitet die Teilnehmer dort dann durch den Abend und stellt ihnen Fragen und Rätsel rund um das Thema Sport. Außerdem werden dort auch mal diverse Specials angeboten zu allen möglichen Themen. Das Quiz, das startet später dann um 20 Uhr in der Buddelbar. Und das waren auch schon unsere Veranstaltungstipps für heute.

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1: Um 9 Uhr mit Michael Hafke. Der Westen Kolumbiens ist von einem schweren Erdbeben erschüttert worden. Nach Angaben der Behörden kamen mindestens 110 Menschen ums Leben, mehr als 2000 werden vermisst. Aus der NDR Nachrichtenredaktion Christoph Johansen.
2: Das Beben der Stärke 7,4 ereignete sich am frühen Morgen Ortszeit um kurz nach 7:30. Menschen liefen in Panik aus ihren Häusern, um sich in Sicherheit zu bringen. Bilder von vor Ort zeigen eingestürzte Gebäude, Trümmerhaufen und den umgeknickten Turm einer Kathedrale. Noch immer suchen Einwohner und Einsatzkräfte in den Trümmern nach Überlebenden und Opfern. Zum Teil fielen die Mobilfunknetze und die Stromversorgung aus. Es ist das stärkste Erdbeben in Kolumbien seit mindestens 10 Jahren. Betroffen ist vor allem der mittlere Westen zwischen Cali und Medellin.
1: Nach Niedersachsen hat jetzt auch Mecklenburg-Vorpommern als zweites norddeutsches Bundesland das Fahrverbot für Lkw an Sonn- und Feiertagen ausgesetzt. Das Verkehrsministerium in Schwerin will damit den Transport von Waren sichern, der wegen des Niedrigwassers in vielen deutschen Flüssen derzeit stark eingeschränkt ist. Aus Schwerin Matthias Rauter.
3: Damit soll sichergestellt werden, dass Lieferketten aufrechterhalten werden. Rhein, Elbe und andere größere Flüsse sind durch niedrige Wasserstände derzeit nur bedingt schiffbar. Lastschiffe können nicht ausreichend Waren und Güter laden. Einerseits kommt es in einigen Bereichen zu Produktionseinschränkungen, andererseits verteuern sich Waren, die nur schwer angeliefert werden können, wie zum Beispiel Öle und Treibstoffe. Nordrhein-Westfalen, Niedersachsen, Rheinland-Pfalz und das Saarland hatten bereits das Lkw-Fahrverbot an Sonn- und Feiertagen aufgehoben. Am Sonntag soll es nun auch für Mecklenburg-Vorpommern, Bayern und Baden-Württemberg gelten.
1: Angesichts der hohen Spritpreise überlegen offenbar immer mehr Menschen in Deutschland, von einem Verbrenner auf ein E-Auto umzusteigen. Laut einer Umfrage der Kfz-Versicherung Huck Coburg gab knapp ein Viertel der Befragten an, wegen der Preisentwicklung erstmals die Anschaffung eines reinen Elektrofahrzeugs in Betracht zu ziehen. Seit Beginn des Iran-Krieges haben sich Benzin und Diesel stark verteuert. Zuletzt kostete ein Liter Super E10 nach Angaben des ADAC im Schnitt 2,14 Euro und damit rund 30 Cent mehr als vor Kriegsbeginn. In Deutschland werden immer mehr Mädchen und junge Frauen wegen Essstörungen im Krankenhaus behandelt. Das zeigen aktuelle Daten des Statistischen Bundesamtes. Demnach hat sich die Zahl der Fälle in der Altersgruppe zwischen 10 und 17 Jahren innerhalb von 20 Jahren in etwa verdoppelt. Von etwa 2.800 Betroffenen im Jahr 2004 auf zuletzt knapp 6.000. Bei Essstörungen handelt es sich um schwere psychische Erkrankungen. Als Ursachen verweisen Experten neben genetischen Faktoren auch auf gesellschaftliche Einflüsse, wie beispielsweise Trends der Selbstoptimierung auf Social-Media-Plattformen. Wegen einer iranischen Morddrohung soll US-Präsident Trump vor rund einem Monat mit einem Geheimflug aus der Türkei gebracht worden sein. Verschiedene Medien berichten über eine entsprechende Täuschungsaktion nach dem NATO-Gipfel in Ankara. Aus Washington Samuel Jakisch.
4: Die Washington Post und die New York Times berichten, dass Trump damals zwar auf der einen Seite eingestiegen ist in die Air Force One, aber auf der anderen Seite gleich wieder raus, heimlich über so einen Container, über den das Essen ins Flugzeug geladen wird. Darüber sei der Präsident dann heimlich in ein drittes Flugzeug gebracht worden, eine Boeing 757 der US-Luftwaffe. In dem anderen Flugzeug soll er dann weiter Richtung Heimat geflogen sein, so die Berichte, während in der designierten Air Force One alle gedacht haben, der Präsident sei bei ihnen an Bord. Auch die Journalisten und einige Mitarbeiter aus dem Weißen Haus gingen davon aus. Die Zeitungen berufen sich bei der Geschichte auf Dokumente und anonyme Quellen im Weißen Haus. Wir wissen nicht, ob das so passiert ist. Das Weiße Haus hat es weder bestätigt noch abgestritten.
1: Bei den Leichtathletik-Europameisterschaften im britischen Birmingham hat das deutsche Team gleich am ersten Tag Medaillen gewonnen. Langstreckenläufer Florian Brem holte auf der 5000-Meter-Strecke Silber. Kugelstoß-Olympiasiegerin Yemisi Mabry sicherte sich in ihrem Wettbewerb Bronze. Auch die deutschen Schwimmer sind weiter erfolgreich. Bei den Europameisterschaften in Paris schlug die Männerstaffel über 4x200 Meter Freistil als Dritte an. Lukas Mertens, Timo Sorgios, Jano Berschnitt und Cornelius Jahn mussten sich nur den Staffeln aus Großbritannien und Frankreich geschlagen geben. Und das waren die Nachrichten.
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6: Mittlerweile messen wir 15 Grad hier bei uns in Oldenburg. Richtig schöner, sonniger Start in den neuen Tag hinein.
7: Und erst ab dem Vormittag wird es dann meistens eher so wechselbewölkt sein. Es bleibt dabei ganztägig trocken, hier bei uns in Neuenburg bei einer Höchsttemperatur von bis zu 20 Grad. In der Nacht, da kühlt es dann auch wieder ordentlich ab, die Temperaturen dort dann um die 8 Grad, ehe es morgen dann fast durchgehend sonnig weitergehen wird. Erneut ist dort dann kein Regen gemeldet, maximal 24 Grad.
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7: Auf den Fernstraßen ist weiterhin alles entspannt und hier bei uns im Stadtgebiet gibt es immer noch die üblichen Baustellen. Aktuell mit einer Einmündungssperrung am Schmäh, da ist der Einmündungsbereich Twebeker Tredde davon betroffen und um Borchersweg ist der an der Bremer Heerstraße betroffen. Ansonsten gibt es hier bei uns in Oldenburg immer noch Teilsperrungen in der Donnerschwerstraße, in der Alexanderstraße und in der Tirpitzstraße. Neben den ganzen Baustellen ist es so, dass in Oldenburg natürlich wie immer leider halt natürlich auch noch geblitzt werden muss. Auch heute wieder am Dienstagmorgen und zwar in dem Fall direkt zweimal. Nämlich einmal in der Mainardusstraße und der zweite, der befindet sich im Sandweg. Wir von Oldenburg 1 wünschen trotzdem eine gute, angenehme Fahrt. Kommen Sie also gut und entspannt rein hier bei uns jetzt in den Dienstag.

0: Hier in Deutschland gibt es wahrscheinlich viele Leute, die gerne baden, aber vermutlich gehört er zu der Sorte, die auf jeden Fall wahrscheinlich zu den Top 10 oder sonst was gehören. Die Rede ist vom Komiker und Moderator Wigald Boning. Der ist nämlich mittlerweile seit rund 4 Jahren unterwegs in Deutschland und ist täglich in einem Gewässer. Seine Badeerfahrung teilt er dabei immer auf Instagram und auch in seiner Vortragsreihe. Passend dazu war er jetzt vorletztes Wochenende in Dangast, und zwar beim Wattenschlick-Festival. Wir waren ebenfalls vor Ort und Kevin Heidenreich hat ihn für uns interviewt.
1: Ich stehe hier gerade mit Wigald Boning. Für alle, die ihn nicht kennen, ist ein deutscher TV-Moderator, Komiker und Entertainer. Er ist in Wildeshausen geboren und in Oldenburg groß geworden und dem Nordseebad Dangast auch sehr verbunden. Was für Erinnerungen verbindest du eigentlich mit diesem Ort?
2: Also erstmal kenne ich Fotos, da bin ich 1 Jahr alt und spiele hier am Strand unterhalb des Kurhauses. Und ich bin immer wieder mein ganzes Leben lang hier in Dangast. Und für mich ist es dann wichtig, vor allen Dingen, seitdem ich hier mein zweites Konzert mit meiner Band als Jugendlicher gemacht habe, mit Kicks. Das erste war in Papenburg, das zweite hier. Und wir hatten ein eigenes Plakat, schwarz-weiß, angefertigt. Jede Menge DIN A3 Kopien oder so. Und August Tapken, damals der Chef vom Kurhaus, guckte sich das an und sagte, das ist sehr gut, aber vielleicht solltet ihr Gitarre richtig schreiben. So, also von daher hat auch der Inhaber des Kurhauses schon von Anfang an Einfluss auf meine Karriere gehabt. Und für mich heute immer was ganz Besonderes, wenn ich hier bin. Ich versuche auch mit allen meinen Programmen oder was ich so mache, wenigstens einmal hier beim Festival oder im Kurhaus aufzutreten.
1: Hat sich der Ort Dangast denn für dich über die Jahre irgendwie verändert oder ist er gleich geblieben?
2: Ja, also teilweise fand ich die Veränderung gar nicht so positiv mit den hohen Häusern jetzt da hinterm Freibad. Auf der anderen Seite ist die Verbindung so stark, dass das jetzt auch nicht so ins Gewicht fällt. Also für mich ist der Gedanke, dass man hier ist, der ist gleich emotional so aufgeladen. Also das spielt die Veränderung jetzt keine so große Rolle.
1: Seit einigen Jahren badest du ja auch in allen möglichen Gewässern hier in Deutschland. Bei Wind und Wetter, wie kamst du eigentlich zu dieser Idee?
2: Familie Boning war frisch von München an den Ammersee gezogen und ich hatte eine Kalkschulter und die Schulter tat immer weh und ich hatte schon alle möglichen Therapien durch und dachte mir, ich könnte einer drohenden OP vielleicht davon schwimmen, wenn ich jetzt jeden Tag im Ammersee schwimmen gehe. Ja, und das hat geklappt tatsächlich. So, aber ich hätte dann aufhören können, aber nee, das hat so einen Spaß gemacht. Bis heute macht das so einen Spaß, dass ich nicht ans Aufhören denke.
1: Und was ist so das beste Gewässer, in dem du je geschwommen bist, falls man das überhaupt so sagen kann?
2: Kann man wirklich echt gar nicht sagen, weil das hat alles so seine Reize. Das sind immer so Situationen. Gestern war ich mal wieder auf Sylt, Westerland mit der Nordsee und dann prasselte der Regen da so auf so. Und das war so leicht bewegt, also wie bei der Augsburger Puppenkiste, wenn die so ihre Plastikfolie so auf und nieder schwingen. Das war einfach super. Ich kann aber auch dem letzten Drecksloch in irgendeinem Gewerbegebiet was abgewinnen. Dann denke ich, das ist aber ja schrullig, hier einzusteigen. Ich finde es eigentlich immer gut. Ich habe noch nie einen Badetag erlebt, den ich nicht gut fand.
1: Nun wird beim Wattenschlick ja auch viel Musik gespielt und es geht allgemein viel um Musik. Ja. In den 90ern hast du ja auch selbst aktiv noch Musik gemacht. Ja. Wie blickst du mittlerweile auf diese Zeit zurück?
2: Ja, herrlich. Das waren natürlich zwei exzentrische Mitzwanziger, die da jetzt mal wirklich merkwürdige Situationen erleben. Also ich habe zum Beispiel mit hyperventilierenden Fans, die dann umkippen und ohnmächtig werden. Also das ist jetzt, klingt bescheuert, aber das ist einfach ein Erlebnis, das ja nicht jeder hat. Oder auch, dass man Vorgruppe von Bon Jovi ist. Und Bon Jovi steht dann da und guckt das erste Mal an, was die Doofen da so treiben und sagt, what the heck is that? Und Slash von Guns N' Roses steht neben ihm und sagt, well, it's number one in Germany. Also das sind natürlich total lustige Anekdoten. So. Das ist schon stark. Also ein Privileg, das erlebt zu haben.
1: Und zum Abschluss nochmal, du verbreitest ja eigentlich überall, wo du hingehst, Optimismus und gute Laune. Hast du vielleicht irgendein Geheimnis oder irgendeinen Trick gegen schlechte Laune?
2: Also es ist schon ganz gut, wenn man so ein bisschen innerlich sortieren kann in die Dinge, mit denen man sich beschäftigen will und die, mit denen man sich nicht beschäftigen will. Also wenn ich jetzt im Wasser bin, zumal wenn es kaltes Winterwasser ist, dann geht das ja auch gar nicht anders. Dann beschäftigt man sich mit der Kälte des Wassers. Und Gedanken an die kaputte Kaffeemaschine oder politische Situation muss man sich dann nicht beschäftigen. Das ist auch ganz gut und ich glaube, das ist notwendig heutzutage, dass man das drauf hat. Weil wenn man nur aufs Handy guckt und sieht, was da an Meldungen reinkommt, da wirst du ja, also verrückt würde ich nicht sagen, aber schlecht gelaunt mal durchaus. Das kann passieren. So, und dann muss wahrscheinlich jeder eine Strategie selber rausfinden, wie man die gute Laune behält. Bei mir klappt es ganz gut.
0: Und das war in diesem Fall für Sie Kevin Heidenreich im Gespräch mit der absoluten TV-Legende Wiegald Boning. Die beiden trafen sich beim Wattenschlick-Festival am vorletzten Wochenende.

Jasmin dabei, hier bei uns am Morgen auf Vollmog 1. 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

0: Und das waren Hertz zusammen mit Stay hier bei uns um mittlerweile 9:30 auf Oldenburg 1. Heißt also, bei uns geht's jetzt erstmal wieder weiter mit Nachrichten direkt hier bei uns aus Oldenburg. Diese kommen heute von Kevin Heidenreich.
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2: Der Versand der schriftlichen Wahlbenachrichtigung hat begonnen. Bis zum 21. August sollen alle Wahlberechtigten eine Benachrichtigung erhalten haben. Seit Freitag können außerdem die Unterlagen für die Briefwahl beantragt werden. Das Ganze ist online unter www.oldenburg.de/Briefwahl möglich. Auf dem Bahnhofsvorplatz befinden sich ab dieser Woche mehrere Pflanzenkübel mit Bäumen. Die Pflanzen wurden im Rahmen des Wanderwalls in der Innenstadt aufgestellt. Da die Flächen nur für das Stadtfest gebraucht werden, werden die Bäume vor dem Hauptbahnhof neu angeordnet. Die Großgehölze bieten außerdem einen Ausblick auf die geplante Umgestaltung des Bahnhofsvorplatzes. Der soll in den kommenden Jahren rechtlich begrünt werden. Das Team der Betreuungsbehörde des städtischen Fachdienst Pflege, Wohnen und Soziale Beratung ist von morgen bis Freitag nur eingeschränkt erreichbar. Dies liegt daran, dass die Betreuungsbehörde vom bisherigen Standort in die Poststraße umzieht. In dieser Zeit können Anfragen per E-Mail oder telefonisch über das Service Center gestellt werden. Am 17. August steht die Betreuungsbehörde in den Räumlichkeiten wieder zu den gewohnten Zeiten zur Verfügung.
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0: Derzeit ist es hier bei uns in Oldenburg leider noch relativ kühl, bei einer Temperatur von 17 Grad. Aber dafür haben wir heute zumindest erstmal einen sonnigen Start in den neuen Tag. Erst ab dem Vormittag kommt es dann eigentlich zu so einer wechselnden Bewölkung. Bis dahin wird tatsächlich immer mal wieder am Himmel ein bisschen mehr zu sehen sein. Aber es soll zumindest trocken bleiben, später dann bei einer Höchsttemperatur von bis zu 20 Grad. In der Nacht kühlt es dann wieder ganz schön ab. Die Temperaturen, die sind da dann um die 8 Grad, ehe wir morgen dann endlich wieder fast durchgehend Sonnenschein haben. Entsprechend, logischerweise, auch dort wieder kein Regen. Und die Temperatur, die macht dabei auch nochmal einen Satz nach oben. Bis zu 24 Grad sind dann für morgen gemeldet.
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0: Mit einem Blick direkt rein hier bei uns ins Stadtgebiet. Die Straße am Schmel, die ist aktuell im Einmündungsbereich der Tuebeker Tredde gesperrt. Ebenfalls dicht ist die Donnerschwerstraße, aktuell zwischen der Straßburger Straße und der Tarstrupper Straße dicht. Und noch einmal die Fahrbahn des Borcherweges ist in dem Fall im Einmündungsbereich zur Bremer Heerstraße gesperrt. Ganz wichtig, für alle drei Baustellen gilt, dass diese nur noch bis Freitag aktiv sein sollen. Ab dort sollte also in Oldenburg wieder deutlich mehr freie Fahrt möglich sein. Ein bisschen länger dauert es dann hingegen leider halt noch bei unseren Dauerbaustellen, unter anderem aktuell in der Alexanderstraße, Tirpitzstraße und in der Paul-Kray-Straße. Neben den ganzen Baustellen ist es so, dass in Oldenburg dann natürlich wie immer leider auch noch wieder Blitzer auf sie warten. Wie an den meisten Tagen gibt es auch heute direkt wieder zwei Stück davon, nämlich einmal zu finden in der Meinardusstraße und dann nochmal im Sandweg. Wir von Oldenburg 1 wünschen auf jeden Fall trotzdem eine gute, angenehme Fahrt. Kommen Sie also gut rein hier bei uns in den Dienstag. Das Ganze jetzt hier bei uns abschließend noch mit einer knappen halben Stunde von unserer Sendung der Morgen. Und genau in diese starten wir rein heute zusammen mit frischer Musik. Holen wir uns in dem Fall von Nouvelle Vague. Die haben nämlich mittlerweile tatsächlich ein neues Album angekündigt. Und zwar für Ende Oktober wird tatsächlich ein komplettes Coveralbum werden von Depeche Mode Songs. Und dafür gibt es dann hier jetzt auch schon mal den ersten kleinen Vorgeschmack. Never Let Me Down Again. Hier bei uns auf O1.

Und das war Duffy, Rain on Your Parade, hier bei uns am Morgen auf Oldenburg 1. Und bei uns ist es so, dass wir natürlich auch heute wieder das Beste aus Oldenburg rausgesucht haben. Heißt also, gleich gibt's wieder unsere Veranstaltungstipps hier bei uns direkt aus der Stadt.

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1: Derzeit findet hier bei uns in Oldenburg das Festival Einfach Kultur im Gleispark statt. Heute steht dabei die Hip-Hop-Gruppe Teute Records auf der Bühne. Die produzieren energiegeladenen deutschen Hip-Hop und Underground-Rap. Sie verbinden dabei Club und vor allem auch viele Techno-Einflüsse mit urbanen Texten über das Leben in der Großstadt. Außerdem tritt heute auch die Musikerin Maribu auf. Ihr Sound ist dabei eher so eine Mischung aus Pop und sehr, sehr hartem elektronischen Klängen, wie zum Beispiel Techno, Trance oder auch relativ viel Eurodance ist mit dabei. Die Künstlerin, die behandelt in ihren Texten dabei Themen wie selbstbestimmende Sexualität und auch den Kampf gegen Strukturen. Den Abschluss des Abends machen dann heute in dem Fall Beer Babes. Das ist ein Female Duo und die kreieren selbsternannten Saufpop. Heißt also, das ist dann irgendwie so eine Mischung aus verträumten Ballermann-Sounds, Hyperpop, Schlager-Rap und auch ein paar Techno-Beats sind dann dort mit dabei. Heute Abend dann bei Einfach Kultur ab 18 Uhr im Gleispark. Der Bauwerkverein veranstaltet heute den Vortrag Wohnen zukunftsfähig und bezahlbar. Auf der Abendveranstaltung erwarten Sie Impulsvorträge, die an Beispielen zeigen, wie durch innovative Konzepte, vereinfachte Standards und vor allem auch kluge Flächennutzung dann eben zukunftsfähiger und bezahlbarer Wohnraum geschaffen wird. Im Mittelpunkt steht dabei die Frage, wie sich diese Ansätze aus den Beispielen dann auch direkt auf die Stadtentwicklung hier bei uns in Oldenburg übertragen lassen. Los geht es dabei um 19 Uhr im Theaterlaboratorium. In der Buddelbar können Quizfans heute um 20 Uhr ihr Sportwissen teilen. Der Moderator Nico begleitet die Teilnehmer dort dann durch den Abend und stellt ihnen Fragen und Rätsel rund um das Thema Sport. Außerdem werden auch diverse Specials zu allen möglichen Themen angeboten. Das Quiz, das beginnt dann heute um 20 Uhr in der Buddelbar. Und das waren auch schon unsere Veranstaltungstipps für heute.

0: Frische Musik hier bei uns direkt aus Oldenburg, Lee Jacob zusammen mit Antonella. Und für Sie sind wir damit mittlerweile auch schon wieder durch mit 3 Stunden von unserer Sendung der Morgen. Hier geht's dann gleich weiter, kurz mit den NDR-Info-Weltnachrichten und danach mit unserer Sendung am Vormittag. Durch diese wird Sie dann gleich Kevin Heidenreich begleiten.
1: Um 10 Uhr mit Michael Hafke. Nach Niedersachsen hat jetzt auch Mecklenburg-Vorpommern als zweites norddeutsches Bundesland das Fahrverbot für Lkw an Sonn- und Feiertagen ausgesetzt. Das Verkehrsministerium in Schwerin will damit den Transport von Waren sichern, der wegen des Niedrigwassers in vielen deutschen Flüssen derzeit stark eingeschränkt ist. Aus Schwerin Matthias Rauter.
2: Damit soll sichergestellt werden, dass Lieferketten aufrechterhalten werden. Rhein, Elbe und andere größere Flüsse sind durch niedrige Wasserstände derzeit nur bedingt schiffbar. Lastschiffe können nicht ausreichend Waren und Güter laden. Einerseits kommt es in einigen Bereichen zu Produktionseinschränkungen, andererseits verteuern sich Waren, die nur schwer angeliefert werden können, wie zum Beispiel Öle und Treibstoffe. Nordrhein-Westfalen, Niedersachsen, Rheinland-Pfalz und das Saarland hatten bereits das Lkw-Fahrverbot an Sonn- und Feiertagen aufgehoben. Am Sonntag soll es nun auch für Mecklenburg-Vorpommern, Bayern und Baden-Württemberg gelten.
1: Kolumbien ist von einem schweren Erdbeben getroffen worden. Laut den Behörden des südamerikanischen Landes kamen mindestens 110 Menschen ums Leben. Die Zahl könnte aber weiter steigen. Aus der NDR Nachrichtenredaktion Wiebke Drescher.
3: Es ist das schwerste Erdbeben in Kolumbien seit Jahrzehnten. Besonders betroffen waren die Städte Cali und Pereira, die im Westen des Landes liegen. Dort gab es den Behörden zufolge die meisten Todesopfer. Insgesamt werden noch mehr als 2000 Menschen vermisst. Rettungskräfte und Angehörige suchen weiterhin in Trümmern nach Überlebenden. Außerdem gibt es zahlreiche Verletzte. Zudem wurden 1000 Häuser beschädigt oder ganz zerstört. Auch die Stromversorgung ist vielerorts eingeschränkt. Präsident de la Espriella rief den Notstand aus, um die Krisenhilfe zu beschleunigen. Das Epizentrum des Bebens mit einer Stärke von 7,4 lag im Westen Kolumbiens, der Region Chocó. Auch die umliegenden Regionen haben das schwere Erdbeben gespürt. Mehrere Länder boten bereits ihre Unterstützung an.
1: Angesichts der hohen Spritpreise überlegen offenbar immer mehr Menschen in Deutschland, von einem Verbrenner auf ein E-Auto umzusteigen. Laut einer Umfrage der Kfz-Versicherung Hug Coburg gab knapp ein Viertel der Befragten an, wegen der Preisentwicklung erstmals die Anschaffung eines reinen Elektrofahrzeugs in Betracht zu ziehen. Seit Beginn des Iran-Krieges haben sich Benzin und Diesel stark verteuert. Zuletzt kostete ein Liter Super E10 nach Angaben des ADAC im Schnitt 2,14 Euro und damit rund 30 Cent mehr als vor Kriegsbeginn. In Deutschland werden immer mehr Mädchen und junge Frauen wegen Essstörungen im Krankenhaus behandelt. Das zeigen aktuelle Daten des Statistischen Bundesamtes. Demnach hat sich die Zahl der Fälle in der Altersgruppe zwischen 10 und 17 Jahren innerhalb von 20 Jahren in etwa verdoppelt. Von etwa 2.800 Betroffenen im Jahr 2004 auf zuletzt knapp 6.000. Bei Essstörungen handelt es sich um eine schwere psychische Erkrankung. Als Ursachen verweisen Experten neben genetischen Faktoren auch auf gesellschaftliche Einflüsse, wie beispielsweise Trends der Selbstoptimierung auf Social-Media-Plattformen. Im Hamburger Stadtteil Altona soll von heute an ein Mehrfamilienhaus abgerissen werden, obwohl sich darin noch viele persönliche Gegenstände der Mieterinnen und Mieter befinden. Die Betroffenen haben gestern vor dem Gebäude in der Holstenstraße demonstriert. Aus der NDR Nachrichtenredaktion Pascal Küpper.
4: Vor 2 Wochen gab es den Schock für die Bewohnerinnen und Bewohner. Sie mussten innerhalb von 10 Minuten raus aus dem Altbau, ohne groß etwas mitnehmen zu können. Denn das Gebäude ist laut Bezirksamt akut einsturzgefährdet. Reingehen ist zu gefährlich. Jetzt soll der hintere Teil abgerissen werden. Schwerlastkräne und Tieflader stehen schon bereit. Die Bewohner fordern, dass vorher noch alles versucht wird, um irgendwie persönliche Gegenstände zu retten. Aktuell sind die Mieterinnen und Mieter in Hotels oder bei Freunden untergebracht. Wie es für sie weitergeht, ist noch unklar.
1: Extremschwimmerin Natalie Pohl hat eine rund 200 Kilometer lange Challenge gestartet, um auf die Bedeutung des sicheren Schwimmens für Kinder aufmerksam zu machen. Die 31-Jährige startete heute früh in Frankfurt, um in den nächsten 4 Tagen durch den Main und den Rhein nach Köln zu schwimmen. Pohl ist dabei immer von Sonnenaufgang bis Sonnenuntergang im Wasser. Flankiert wird die Challenge von Aktionen entlang der Strecke, um Geld für Schwimmprojekte zu sammeln. Und das waren die Nachrichten.
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6: Derzeit ist es leicht bewölkt hier in Oldenburg bei einer Temperatur von 17 Grad. Und im Laufe des Tages wechseln sich Sonne und Wolken immer mal etwas ab. Und dabei bleibt es dann heute den ganzen Tag über trocken. Und voraussichtlich erreichen wir heute noch eine Höchsttemperatur von 20 Grad. In der Nacht kühlt es dann sehr ab hier in Oldenburg. Die Temperaturen fallen bis auf um die 8 Grad. Am morgigen Mittwoch ist es dann aber durchgehend sonnig. Es gibt erneut keinen Regen und das Ganze dann bei einer Höchsttemperatur von 24 Grad.
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6: Die Fernstraßen rund um Oldenburg sind frei. Schauen wir also direkt mal ins Stadtgebiet. Dort ist die Straße am Schmel im Einmündungsbereich der Twilbeker Tredde gesperrt. Außerdem ist die Fahrbahn des Borchersweges im Einmündungsbereich zur Bremer Heerstraße gesperrt. Auch die Donnerschwerstraße ist zwischen der Straßburger Straße und der Tastrupper Straße gesperrt. Und zu guter Letzt ist auch die Paul-Kreis-Straße immer noch komplett gesperrt. Außerdem haben wir noch einige Dauerbaustellen hier im Oldenburger Stadtgebiet. Bis Mitte September wird noch in der Twilbeker Tredde gebaut. In der Alexanderstraße sowie in der Tirpitzstraße ziehen sich die Bauarbeiten bis Oktober und in der Ziegelhofstraße wird sogar noch bis Ende des Jahres gebaut. Und natürlich wird auch wieder geblitzt hier im Oldenburger Stadtgebiet. Ein Blitzer befindet sich dabei in der Meinardusstraße und ein weiterer befindet sich im Sandweg. Achten Sie in diesen beiden Straßen also besonders auf das Tempolimit. Kommen Sie gut und vor allem sicher durch den Verkehr mit Ihrem Lokalsender Oldenburg 1. Sie hören ab nun die Sendung am Vormittag und im Studio ist für Sie Kevin Heidenreich. Und wir starten jetzt auch einfach mal rein hier in den Vormittag mit In the Shadows von The Rasmus.

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0: Das war Musik von Melissa Etheridge hier am Morgen, am Vormittag bei Oldenburg 1. Und jetzt ist es auch schon wieder 10.30 Uhr und damit Zeit für unsere Oldenburg 1 Lokalnachrichten. Die hat nun Hanna Ellmann für Sie.
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2: Seit letztem Freitag erstrahlt der Park der Gärten in Bad Zwischenahn wieder in einem besonderen Licht. Im Rahmen der Illumination kann man nach Anbruch der Dunkelheit nun auf der 14 Hektar großen Anlage wieder zahlreiche Lichtinstallationen betrachten. Zu den Highlights zählen dieses Jahr 8 XXL-Planetenkugeln mit 3 Metern Durchmesser, sowie interaktive farbwechselnde Trittsteine aus Kunststoff. Die Illumination im Park der Gärten läuft noch bis zum 13. September. Der Versand der schriftlichen Wahlbenachrichtigungen hat begonnen. Bis zum 21. August sollen alle Wahlberechtigten eine Benachrichtigung erhalten haben. Seit Freitag können außerdem die Unterlagen für die Briefwahl beantragt werden. Das Ganze ist online unter www.oldenburg.de/briefwahl möglich. Auf dem Bahnhofsvorplatz befinden sich ab dieser Woche mehrere Pflanzkübel mit Bäumen. Die Pflanzen wurden im Rahmen des Wanderwalls in der Innenstadt aufgestellt. Da die Flächen für das Stadtfest gebraucht werden, werden die Bäume vor dem Hauptbahnhof neu angeordnet. Die Großgehölze bieten außerdem einen Ausblick auf die geplante Umgestaltung des Bahnhofsvorplatzes. Der soll in den kommenden Jahren reichlich begrünt werden. Das Team der Betreuungsbehörde des städtischen Fachdienstes Pflege, Wohn- und Soziale Beratung ist von morgen bis Freitag nur eingeschränkt erreichbar. Dies liegt daran, dass die Betreuungsbehörde vom bisherigen Standort in die Poststraße umzieht. In dieser Zeit können Anfragen per E-Mail oder telefonisch über das Service Center gestellt werden. Am 17. August steht die Betreuungsbehörde in den neuen Räumlichkeiten wieder zu den gewohnten Zeiten zur Verfügung.
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0: Es ist weiterhin bewölkt hier in Oldenburg bei einer Temperatur von 17 Grad. Und im Laufe des Tages wechseln sich dann Sonne und Wolken etwas ab. Und dabei bleibt es dann den Tag über trocken. Und voraussichtlich erreichen wir heute noch eine Höchsttemperatur von 20 Grad. In der Nacht kühlt es dann ab, die Temperaturen sinken dabei bis auf um die 8 Grad. Am morgigen Mittwoch wird es dann wieder fast durchgehend sonnig, es gibt erneut morgen keinen Regen und das Ganze dann bei einer morgigen Höchsttemperatur von 24 Grad.
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0: Die Fernstraßen rund um Oldenburg sind weiterhin frei, schauen wir also direkt mal ins Stadtgebiet. Dort ist die Straße am Schmiel im Einmündungsbereich der Twelbeker Tredde gesperrt. Außerdem ist die Fahrbahn des Borchersweges im Einmündungsbereich zur Bremer Heerstraße gesperrt. Ebenfalls gesperrt ist auch die Donnerschwerstraße zwischen der Straßburger Straße und der Tastrupper Straße. Und zu guter Letzt ist auch die Paul-Kreis-Straße weiterhin komplett gesperrt. Außerdem haben wir noch einige Dauerbaustellen hier im Oldenburger Stadtgebiet. Bis Mitte September wird noch in der Twelbeker Tredde gebaut. In der Alexanderstraße sowie in der Tirpitzstraße ziehen sich die Bauarbeiten bis Oktober. Und in der Ziegelhofstraße ziehen sich die Bauarbeiten sogar noch bis Ende des Jahres. Kommen Sie weiterhin gut und vor allem sicher durch den Verkehr mit Ihrem Lokalsender Oldenburg 1. In dem Sinne verabschiede ich mich auch schon wieder. Für die nächsten 2,5 Stunden wird dann meine Kollegin Hanna Ellmann übernehmen. Und wir machen jetzt weiter mit West End Girls von den Pet Shop Boys.

0: You're Gonna Need a Little Music ist das dritte Album der britischen Popband Yard Act. Die Gruppe aus dem nordenglischen Leeds ist 2020 europaweit bekannt geworden, weil sie mit ihren energiegeladenen Konzerten auf zahlreichen Festivals für Aufsehen gesorgt haben. Yard Act spielen politisch aufgeladenen Protestpop mit einer Mischung aus Post-Punk, Indie-Rock und Disco-Elementen. Der Sprechgesang von Sänger James Smith steht in der Tradition von Mark E. Smith von The Wall, während der durchaus tanzbare Sound an den New Wave Electro-Funk der Talking Heads erinnert. Mit dem ersten Album The Overload gelangten sie bis auf Platz 2 der britischen Charts und selbst für das zweite und weniger zugängliche Album Where's My Utopia gab es noch einen Platz in den Top 5. Das neue Album reflektiert diesen kommerziellen Erfolg und dessen Licht- und Schattenseiten. Einerseits ist die Band mittlerweile so erfolgreich, dass sie allein von ihrer Musik und ihren Konzerten gut leben können. Andererseits sorgt das ständige Leben auf Tour für eine komplette Entfremdung von ihren alten Freundinnen und früheren Bekannten aus ihrer Heimatstadt Leeds. All das verarbeitet die Band in wütend poppigen Statements, die musikalisch einen Mittelweg zwischen den beiden Vorgängeralben beschreiten. Sie klingen sowohl experimentell und abwechslungsreich wie beim letzten Album, als auch eingängig und post-punkig wie zum Beginn ihrer Karriere. Aufgenommen und produziert haben sie die neuen Songs zum Teil zu Hause in Leeds und zum Teil in Los Angeles, wo sie mit Erfolgsproduzent Justin Medel Johnson im Studio waren, der auch schon Platten wie Death Heaven, Best Coast und Metric produziert hat. Jetzt geht's weiter mit der Show am Vormittag. Für sie im Studio ist Hannah Ellmann und wir hören einmal rein in Jenny sagt, Yard Act.
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Mit dem dritten Album etablieren sich Yard Act endgültig als einer der angesagtesten britischen Acts der letzten Jahre. Ihre intelligente und tanzbare Popmusik zwischen Post-Punk, Spoken Word, Disco und New Wave erinnert zu Teilen an die experimentierfreudige Lo-Fi-Seite von Blur oder an den eckigen Nerdfunk der Talking Heads. Dazu singt und spricht Bandleader Smith typisch britisch auf ironische bis sarkastische Weise über persönliche Konflikte und globale Missstände und trifft damit den Nerv seiner weltweit verstreuten Fangemeinde. You're Gonna Need a Little Music von Yard Act ist am 17. Juli erschienen.

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2: Derzeit findet das Festival Einfach Kultur am Gleispark statt. Heute steht die Hip-Hop-Gruppe Teute Records auf der Bühne. Sie produzieren energiegeladenen deutschen Hip-Hop und Untergrund-Rap. Sie verbinden Club- und Techno-Einflüsse mit urbanen Texten über das Leben in der Großstadt. Außerdem tritt heute auch die Musikerin Maribu auf. Ihr Sound ist eine Mischung aus Pop und harten elektronischen Klängen wie Techno, Trance und Eurodance. Die Künstlerin behandelt in ihren Texten Themen wie selbstbestimmte Sexualität und den Kampf gegen patriarchale Strukturen. Den Abschluss des Abends macht das Female-Duo Beer Babes. Sie kreieren selbsternannten Saufpop. Das ist eine Mischung aus verträumten Ballermann-Sounds, Hyperpop, Schlagerrap und Techno-Beats. Los geht's mit den Konzerten von Einfachkultur heute ab 18 Uhr im Gleispark. Der Bauwerkverein veranstaltet heute den Vortrag Wohnen zukunftsfähig und bezahlbar. Auf der Abendveranstaltung erwarten Sie Impulsvorträge, die an Beispielen zeigen, wie durch innovative Konzepte, vereinfachte Standards und kluge Flächennutzung dann zukunftsfähiger und bezahlbarer Wohnraum geschaffen wird. Im Anschluss daran folgt eine Diskussion mit dem Geschäftsführer der regionalen Wohnungsgesellschaft GSG Oldenburg. Hier steht die Frage im Mittelpunkt, wie sich diese Ansätze aus den Beispielen direkt auf die Stadtentwicklung in Oldenburg übertragen lassen. Los geht's heute um 19 Uhr im Theaterlaboratorium. In der Bubble Bar können Quizfans heute um 20 Uhr ihr Sportwissen testen. Der Moderator Nico begleitet die TeilnehmerInnen durch den Abend und stellt ihnen Fragen und Rätsel rund um das Thema Sport. Außerdem werden auch diverse Specials zu allen möglichen Themen angeboten. Das Quiz beginnt heute um 20 Uhr in der Bubble Bar.

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1: Um 11 Uhr mit Michael Hafke. Immer mehr Bundesländer heben das Fahrverbot für Lastwagen an Sonntagen auf. Grund ist das Niedrigwasser vieler Flüsse, wodurch es zunehmend zu Problemen beim Transport durch Binnenschiffe kommt. Aus der NDR Nachrichtenredaktion Jonas Valentin Wieber.
2: In 9 Bundesländern gelten für Lkw inzwischen Ausnahmeregelungen, sodass sie auch sonntags auf den Straßen unterwegs sein dürfen. Zuletzt hatten unter anderem Schleswig-Holstein und Mecklenburg-Vorpommern das Fahrverbot entsprechend gelockert. Ziel ist es, Schiffstransporte aufzufangen, die wegen niedriger Wasserstände vieler Flüsse gestrichen werden müssen. Vertreter der Logistikbranche warnen allerdings vor der Erwartung, dass sie die Lücke schließen könnten. Unter anderem verweisen sie darauf, dass in Deutschland zehntausende Lkw-Fahrer fehlten.
1: Die Zahl der Menschen, die in Kolumbien bei schweren Erdbeben ums Leben gekommen sind, ist auf mindestens 130 gestiegen. Weitere Opfer werden befürchtet, weil noch viele Menschen als vermisst gelten. Die Suche nach ihnen geht weiter. Aus der Nachrichtenredaktion Wiebke Drescher.
3: Die Bergungsarbeiten in den Trümmern gehen auch nachts weiter. Die Behörden sprechen davon, dass insgesamt noch mehr als 2000 Menschen vermisst werden. Außerdem gibt es nach aktuellen Angaben mindestens 570 Verletzte. Das Erdbeben hatte den Westen Kolumbiens gestern mit einer Stärke von 7,4 erschüttert. Es ist damit das schwerste Beben seit Jahrzehnten in dem Land. Besonders betroffen waren die Städte Cali und Pereira, die für Kaffeeanbau bekannt sind. Dort gab es den Behörden zufolge die meisten Todesopfer. Präsident de la Espriella rief den Notstand aus, um die Krisenhilfe zu beschleunigen. Bereits mehrere Länder wie die USA oder Mexiko boten ihre Unterstützung an.
1: Deutschland bleibt als Urlaubsland beliebt. Beherbergungsbetriebe meldeten im ersten Halbjahr so viele Übernachtungen wie noch nie. Aus Wiesbaden, Roman Warschauer.
4: Im ersten Halbjahr 2026 verbuchten Hotels, Pensionen und Campingplätze fast 224 Millionen Übernachtungen. Ein neuer Rekordwert für diesen Zeitraum, teilte das Statistische Bundesamt in Wiesbaden mit. Die Zahl lag noch einmal leicht über dem Rekord des ersten Halbjahres 2025. Die meisten Gäste kamen aus Deutschland, etwa jede sechste Übernachtung hingegen entfiel auf Gäste aus dem Ausland.
1: In Deutschland werden immer mehr Mädchen und junge Frauen wegen Essstörungen im Krankenhaus behandelt. Das zeigen aktuelle Daten des Statistischen Bundesamtes. Demnach hat sich die Zahl der Fälle in der Altersgruppe zwischen 10 und 17 Jahren innerhalb von 20 Jahren in etwa verdoppelt. Von etwa 2.800 Betroffenen im Jahr 2004 auf zuletzt knapp 6.000. Bei Essstörungen handelt es sich um schwere psychische Erkrankungen. Als Ursachen verweisen Experten neben genetischen Faktoren auch auf gesellschaftliche Einflüsse, wie beispielsweise Trends der Selbstoptimierung auf Social-Media-Plattformen. Niedersachsen will strengere Regeln für sogenannte Kinderinfluencer durchsetzen. Das Land hat eine Bundesratsinitiative angekündigt, um Kinder in sozialen Medien besser zu schützen. René Pascal Otto aus der NDR Nachrichtenredaktion erklärt, worum es genau geht.
5: Manche Eltern zeigen ja Fotos und Videos ihrer zum Teil noch sehr kleinen Kinder, um Produkte an ihre Follower zu verkaufen. Im Endeffekt ist das also Arbeit, was die Kinder da machen, denn ihre Eltern verdienen Geld mit ihnen. Niedersachsens Gesundheitsminister Philippi sagt, dass man deshalb das Jugendarbeitsschutzgesetz überarbeiten muss. Das ist nämlich von 1976. Theoretisch bräuchten Eltern zwar schon jetzt in vielen Fällen eine Genehmigung, wenn sie ihre Kinder online vermarkten. In Niedersachsen liegen laut Ministerium aber so gut wie keine Anträge auf Kinderbeschäftigung in sozialen Medien vor.
1: Im Hamburger Stadtteil Altona soll von heute an ein Mehrfamilienhaus abgerissen werden, obwohl sich darin noch viele persönliche Gegenstände der Mieterinnen und Mieter befinden. Die Betroffenen haben gestern vor dem Gebäude in der Holstenstraße demonstriert. Aus der NDR Nachrichtenredaktion Pascal Köpper.
6: Vor 2 Wochen gab es den Schock für die Bewohnerinnen und Bewohner. Sie mussten innerhalb von 10 Minuten raus aus dem Altbau, ohne groß etwas mitnehmen zu können. Denn das Gebäude ist laut Bezirksamt akut einsturzgefährdet. Reingehen ist zu gefährlich. Jetzt soll der hintere Teil abgerissen werden. Schwerlastkräne und Tieflader stehen schon bereit. Die Bewohner fordern, dass vorher noch alles versucht wird, um irgendwie persönliche Gegenstände zu retten. Aktuell sind die Mieterinnen und Mieter in Hotels oder bei Freunden untergebracht. Wie es für sie weitergeht, ist noch unklar.
1: Und das waren die Nachrichten.
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8: Aktuell haben wir in Oldenburg 18 Grad und einen Mix aus Sonne und Wolken. Es bleibt heute auch weiterhin wechselnd bewölkt, zwischendurch zeigt sich aber immer wieder die Sonne. Dabei bleibt es trocken. Die Temperaturen steigen heute noch auf rund 20 Grad an. In der Nacht klart es zunehmend auf und es bleibt trocken. Dabei kühlt es deutlich ab auf etwa 8 bis 11 Grad. Morgen erwartet uns dann viel Sonnenschein, zeitweise ziehen ein paar Wolken auf. Regen ist weiterhin nicht in Sicht. Dazu wird es auch deutlich wärmer, mit Höchstwerten um die 25 Grad.
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8: Auf unseren Fernstraßen ist nichts los. Wir schauen direkt in unser Oldenburger Stadtgebiet. Die Straße am Schmel ist im Einmündungsbereich der Twebeker Tredde gesperrt. Die Fahrbahn des Borcherswegs ist im Einmündungsbereich zur Bremer Heerstraße gesperrt. Die Donnerschwerstraße ist zwischen der Straßburger Straße und der Taschtrupper Straße gesperrt. Und die Paul-Kray-Straße ist derzeit komplett gesperrt. Und wir haben natürlich auch wieder unsere Dauerbaustellen. Einmal in der Twebeker Tredde, in der Alexanderstraße, in der Tirpitzstraße und in der Ziegelhofstraße. Und es wird natürlich auch wieder geblitzt bei uns in Oldenburg. Einmal in der Maidorstraße und im Sandweg.

Unser Service-Tipp für alle, die gerne zeichnen. Das Horst-Janssen-Museum bietet ab Ende August wieder 2 Aktkurse mit dem Künstler Helmut Feldmann an. Dabei wird das Zeichnen vor dem Modell mit unterschiedlichen Posen und Zeichenphasen geübt. Die Kurse richten sich sowohl an Anfänger als auch an Fortgeschrittene. Die Anmeldung für den gesamten Kurs ist noch heute möglich.

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0: aus Kunststoff. Die Illumination im Park der Gärten läuft noch bis zum 13. September. Der Versand der schriftlichen Wahlbenachrichtigung hat begonnen. Bis zum 21. August sollen alle Wahlberechtigten eine Benachrichtigung erhalten haben. Seit Freitag können außerdem die Unterlagen für die Briefwahl beantragt werden. Das Ganze ist online unter oldenburg.de/briefwahl möglich. Auf dem Bahnhofsvorplatz befinden sich ab dieser Woche mehrere Pflanzenkübel mit Bäumen. Die Pflanzen werden im Rahmen des Wanderwalls in der Innenstadt aufgestellt. Da die Flächen für das Stadtfest gebraucht werden, werden die Bäume vor dem Hauptbahnhof neu angeordnet. Die Großgehölze bieten außerdem einen Ausblick auf die geplante Umgestaltung des Bahnhofsvorplatzes. Der soll in den kommenden Jahren reichlich begrünt werden. Das Team der Betreuungsbehörde des städtischen Fachdienstes Pflege, Wohnen und Soziale Beratung ist von morgen bis Freitag nur eingeschränkt erreichbar. Das liegt daran, dass die Betreuungsbehörde vom bisherigen Standort in die Poststraße umzieht. In dieser Zeit können Anfragen per E-Mail oder telefonisch über das Service Center gestellt werden. Am 17. August steht die Betreuungsbehörde in den neuen Räumlichkeiten wieder zu den gewohnten Zeiten zur Verfügung.
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3: Derzeit sind es 18 Grad hier bei uns in Oldenburg mit einem Mix aus Sonne und Wolken. Es bleibt heute auch weiterhin wechselnd bewölkt, zwischendurch zeigt sich aber immer wieder die Sonne. Dabei bleibt es auch trocken. Die Temperaturen steigen auf rund 20 Grad. In der Nacht klart es dann zunehmend auf und es bleibt trocken. Dabei kühlt es deutlich ab auf etwa 8 bis 11 Grad. Morgen erwartet uns dann wieder viel Sonnenschein, zeitweise ziehen auch ein paar Wolken auf. Regen ist weiterhin nicht in Sicht. Dazu wird es deutlich wärmer mit Höchstwerten um die 25 Grad.
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3: Wir haben keine Meldung von den Fernstraßen, also schauen wir direkt in unser Oldenburger Stadtgebiet. Die Straße am Schmel ist im Einmündungsbereich der Twebeker-Trette gesperrt. Die Fahrbahn des Bolcherswegs ist im Einmündungsbereich zur Bremer Heerstraße gesperrt. Die Donnerschwer Straße ist zwischen der Straßburger Straße und der Tarstrupper Straße gesperrt und die Paul-Kreisch-Straße ist derzeit komplett gesperrt. Außerdem haben wir auch wieder unsere Dauerbaustellen hier in Oldenburg. Einmal in der Twebeker-Trette, in der Alexanderstraße, in der Tierpitzstraße und in der Ziegelhofstraße. Und natürlich wird auch wieder geblitzt bei uns in Oldenburg. Einmal in der Mainer-Duss-Straße und im Sandweg. Passen Sie hier also besonders auf Ihre Geschwindigkeit auf. Und weiter geht's mit der Show am Vormittag. Für Sie im Studio ist Hanna Ellmann.

0: Noch bis zum Samstag läuft die Konzertreihe Einfach Kultur im Gleispark. Das sind noch 5 vollgepackte Konzertabende zwischen Indie-Rock, Hip-Hop und Pop. Oliver Schäfer hat sich letzte Woche mit Veranstalter Jannik Kirchner über Einfach Kultur unterhalten und auch gefragt, was da heute Abend geht.
1: Der Dienstagabend ist so ein bisschen, ja, auch so ein Partyabend, möchte man sagen. Ich habe da noch einen neuen Begriff gelernt, nämlich Saufpop. Das kann man performativ sehen, das kann man durchaus ernst nehmen mit den Bierbabes aus Leipzig, die so ein bisschen irgendwo zwischen Kunstperformance und Partystimmung stehen, die dann gemeinsam mit Maribu, ja auch schon mal 2023 hier war, aus Berlin und Teute Records aus Berlin-Prenzlauer Berg, die ja auch kein Wässerchen drüben kann, wenn es um Party, aber auch um Politik geht. Also das ist so auch ein Abend, an dem man auch ein bisschen robust sein sollte vielleicht.
2: Ja, unbedingt robust. Da ist eine ganze Menge Power drin. Ich liebe es irgendwie, dass das auf den Dienstag passiert ist, weil da, wie gesagt, so viel Power und Message drin steckt und das ist so random irgendwie auf dem Dienstag in Oldenburg, mag ich das so. Also Maribu, hast du gesagt, war schon mal da, ich glaube sogar schon zweimal, hat also wahnsinnig viel ausprobiert und eine ganz aus meiner Sicht tolle Richtung für sich gefunden und hat da wirklich tolle Tracks gemacht, Teute Records garantiert Abriss. Und ja, Bierbabes ist, da bin ich persönlich auch super gespannt drauf. So, ich kenne zwar Videos natürlich und habe mich natürlich vorher informiert, was da auf uns zukommt, aber ich find's affengeil. Also ich habe auf diesem Dienstag wirklich unfassbar Bock. Da steckt eine Menge Message drin. Das ist sehr politisch, sehr doll und genau, ist zwischen richtig abgehen, Bierchen trinken und zwischendrin sich Ansagen machen lassen, eine gute Mischung.
0: Jannik Kirchner von Einfach Kultur über den heutigen Abend im Gleispark mit Bierbabes, Maribu und Teute Records. Infos zum Festival gibt es auf einfach-kultur.de. Das ganze Interview mit Jannik Kirchner gibt es als Podcast auf unserer Homepage. Da läuft auch bis heute noch eine Verlosung mit Tickets für die Konzerte von den Rikas am Donnerstag und Tiavo am Samstag.
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Derzeit findet das Festival Einfach Kultur im Gleispark statt. Heute steht die Hip-Hop-Gruppe Teute Records auf der Bühne. Sie produzieren energiegeladenen deutschen Hip-Hop und Untergrundrap. Sie verbinden Club- und Techno-Einflüsse mit urbanen Texten über das Leben in der Großstadt. Außerdem tritt heute auch die Musikerin Maribu auf. Ihr Sound ist eine Mischung aus Pop und harten elektronischen Klängen wie Techno, Trance und Eurodance. Die Künstlerin behandelt in ihren Texten Themen wie selbstbestimmte Sexualität und den Kampf gegen patriarchale Strukturen. Den Abschluss des Abends macht das Female-Duo Beer Babes. Sie kreieren selbsternannten Saufpop. Das ist eine Mischung aus verträumten Ballermann-Sounds, Hyperpop, Schlager-Rap und Techno-Beats. Los geht's mit den Konzerten von Einfach Kultur heute ab 18 Uhr im Gleispark. Der Bauwerkverein veranstaltet heute den Vortrag Wohnen zukunftsfähig und bezahlbar? Auf der Abendveranstaltung erwarten Sie Impulsvorträge, die an Beispielen zeigen, wie durch innovative Konzepte, vereinfachte Standards und kluge Flächennutzung dann zukunftsfähiger und bezahlbarer Wohnraum geschaffen wird. Im Anschluss daran folgt dann eine Diskussion mit dem Geschäftsführer der regionalen Wohnungsbaugesellschaft GSG Oldenburg. Hierbei steht die Frage im Mittelpunkt, wie sich diese Ansätze aus den Beispielen direkt auf die Stadtentwicklung in Oldenburg übertragen lassen. Los geht's heute um 19 Uhr im Theaterlaboratorium. In der Bubble Bar können Quizfans heute um 20 Uhr ihr Sportwissen testen. Der Moderator Nico begleitet die TeilnehmerInnen durch den Abend und stellt ihnen Fragen und Rätsel rund um das Thema Sport. Außerdem werden auch diverse Specials zu allen möglichen Themen angeboten. Das Quiz beginnt heute um 20 Uhr in der Bubble Bar. Jetzt geht's weiter mit Hot Girl Shit von Maribu.

0: um 12 Uhr mit Tarek Yusbashi. Immer mehr Bundesländer heben das Fahrverbot für Lastwagen an Sonntagen auf. Grund ist das Niedrigwasser vieler Flüsse, wodurch es zunehmend zu Problemen beim Transport durch Binnenschiffe kommt. Aus der NDR-Nachrichtenredaktion Jonas Valentin Weber.
1: In 9 Bundesländern gelten für Lkw inzwischen Ausnahmeregelungen, sodass sie auch sonntags auf den Straßen unterwegs sein dürfen. Zuletzt hatten unter anderem Schleswig-Holstein und Mecklenburg-Vorpommern das Fahrverbot entsprechend gelockert. Ziel ist es, Schiffstransporte aufzufangen, die wegen niedriger Wasserstände vieler Flüsse gestrichen werden müssen. Vertreter der Logistikbranche warnen allerdings vor der Erwartung, dass sie die Lücke schließen könnten. Unter anderem verweisen sie darauf, dass in Deutschland zehntausende Lkw-Fahrer fehlten. Kritik an den Ausnahmeregelungen kommt unter anderem von Umweltverbänden. Der BUND etwa warf der Bundesregierung vor, nicht begriffen zu haben, dass niedrige Wasserstände ein Symptom der Klimakrise seien. Jetzt vor allem auf mehr Lkw zu setzen, löse das Problem nicht. Stattdessen würden Menschen und das Klima noch mehr belastet.
0: Nach dem schweren Erdbeben in Kolumbien suchen Helfer weiter nach Verschütteten. Nach offiziellen Angaben sind mehr als 130 Menschen ums Leben gekommen. Es wird aber befürchtet, dass die Zahl der Opfer noch steigt. Rund 2000 Menschen gelten noch als vermisst. Besonders betroffen sind die Städte Cali und Pereira im Westen des Landes. Tausende Häuser wurden beschädigt oder zerstört. In Kolumbiens Nachbarland Venezuela hatte es erst im Juni 2 schwere Erdbeben gegeben. Mehr als 6.300 Menschen starben. Bei russischen Angriffen auf die Ukraine sind 9 Menschen getötet worden. Nach Angaben aus Moskau galten die Attacken unter anderem einem örtlichen Stahlwerk und Drohnendepots. Aus Kiew Rebecca Barth.
2: Wieder greift Russland die Ukraine mit Raketen, Drohnen und Bomben an. Und wieder gelingt es der ukrainischen Luftverteidigung nicht, die ballistischen Raketen abzufangen. Beobachter in der Ukraine fürchten, dass solche Luftangriffe in den nächsten Wochen und Monaten zunehmen werden, mit verheerenden Folgen. Gezielt attackiert Russland zivile Versorgungs- und Infrastrukturobjekte wie Wärmekraftwerke, Lagerhallen für Lebensmittel oder Baumaterialien. Der ukrainische Präsident Selenskyj gibt an, Russland habe weitere ballistische Raketen aus Nordkorea erhalten. Der ukrainische Geheimdienst HUR schätzt, Russland habe seinen Produktionsplan für Raketen übererfüllt. Zusätzlich könnten im August 11.000 Drohnen produziert werden.
0: In Deutschland werden immer mehr Mädchen und junge Frauen wegen Essstörungen im Krankenhaus behandelt. Das zeigen aktuelle Daten des Statistischen Bundesamtes. Demnach hat sich die Zahl der Fälle in der Altersgruppe zwischen 10 und 17 Jahren innerhalb von 20 Jahren in etwa verdoppelt, von etwa 2.800 Betroffenen im Jahr 2004 auf zuletzt knapp 6.000. Bei Essstörungen handelt es sich um schwere psychische Erkrankungen. Als Ursachen verweisen Experten neben genetischen Faktoren auch auf gesellschaftliche Einflüsse wie beispielsweise Trends der Selbstoptimierung auf Social-Media-Plattformen. Niedersachsens Gesundheitsminister Philippi will Kinder auf sozialen Netzwerken besser schützen. Konkret geht es ihm um Familieninfluencer, also um Eltern, die ihr Familienleben öffentlich machen und mit dem Posten von Fotos oder Videos ihrer Kinder Geld verdienen. Wie Philippi Kinder künftig besser vor Ausbeutung schützen will, fasst aus Hannover Oliver Jürgens zusammen.
3: Gesundheitsminister Philippi von der SPD, der will, dass das Jugendarbeitsschutzgesetz überarbeitet wird. Dazu will er jetzt eine Bundesratsinitiative vorantreiben. Philippi sagt, das Arbeitsrecht für Kinder, das sei veraltet und berücksichtige solche modernen Arbeitsformen überhaupt nicht. Eigentlich bräuchten Eltern nämlich eine Genehmigung, wenn sie ihre Kinder im Internet dazu benutzen, Geld zu verdienen. Allerdings wird sowas quasi nie beantragt. Und der Minister sieht da auch rechtliche Probleme, gegen solche Verstöße vorzugehen. Da soll das Gesetz einfach auch geschärft werden.
0: Die Technische Universität Chemnitz bleibt bei ihrer Entscheidung, Thüringens Ministerpräsident Vogt den Doktortitel zu entziehen. Der philosophische Fakultätsrat wies den Widerspruch Vogts gegen die Aberkennung zurück. Dem CDU-Politiker wird vorgeworfen, in seiner Dissertation über den US-amerikanischen Präsidentschaftswahlkampf 2008 unsauber gearbeitet zu haben. Vogt kündigte an, gegen die Entscheidung der Uni zu klagen. Das waren die Nachrichten.
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6: Das Wetter im Nordwesten.
7: Das
6: Derzeit sind es 19 Grad hier bei uns in Oldenburg mit einem Mix aus Sonne und Wolken. Es bleibt heute auch weiterhin wechselnd bewölkt. Zwischendurch zeigt sich aber immer wieder die Sonne. Und es bleibt heute trocken. Die Temperaturen steigen auf rund 20 Grad. In der Nacht klart es zunehmend auf und es bleibt trocken. Dabei kühlt es deutlich ab auf etwa 8 bis 11 Grad. Morgen erwartet uns dann viel Sonnenschein, zeitweise ziehen aber auch ein paar Wolken auf. Regen ist nicht in Sicht. Dazu wird es auch deutlich wärmer, mit Höchstwerten um die 25 Grad.
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6: Und wir schauen auf die aktuelle Verkehrslage in und um Oldenburg. Von den Fernstraßen gibt es zurzeit keine Meldungen. Im Oldenburger Stadtgebiet gibt es allerdings einige Sperrungen. Die Straße am Schmehl ist im Einmündungsbereich der Twebeker Trelle gesperrt. Auch der Borchersweg ist im Einmündungsbereich zur Bremer Heerstraße dicht. Außerdem ist die Donnerschwerstraße zwischen der Straßburger Straße und der Tarstrupper Straße gesperrt und auch die Paul-Kreisch-Straße ist derzeit komplett gesperrt. Planen Sie also dort gegebenenfalls etwas mehr Zeit ein. Und natürlich haben wir auch wieder unsere unsere Blitzer in Oldenburg. Einmal in der Meinardusstraße und im Sandweg. Passen Sie hier also auf Ihre Geschwindigkeit auf und kommen Sie sicher an Ihr Ziel, hier mit Oldenburg 1.

0: Seit rund 4 Jahren badet der Komiker und Moderator Wigald Boning täglich in Deutschlands Gewässern. Seine Badeerfahrung teilt er auf Instagram und in seiner Vortragsreihe. Kevin Heidenreich hat ihn auf dem Wattenschlick in Dangast getroffen und mit ihm über seine Verbindung zur Region und übers Baden gesprochen.
1: Ich stehe hier gerade mit Wigald Boning. Für alle, die ihn nicht kennen, ist ein deutscher TV-Moderator, Komiker und Entertainer. Er ist in Wildeshausen geboren und in Oldenburg groß geworden und dem Nordseebad Dangast auch sehr verbunden. Was für Erinnerungen verbindest du eigentlich mit diesem Ort?
2: Also erstmal kenne ich Fotos. Da bin ich 1 Jahr alt und spiele hier am Strand unterhalb des Kurhauses. Und ich bin immer wieder mein ganzes Leben lang hier in Dangast. Und für mich ist es dann wichtig, vor allen Dingen, seitdem ich hier mein zweites Konzert mit meiner Band als Jugendlicher gemacht habe, mit Kicks. Das erste war in Papenburg, das zweite hier. Und wir hatten ein eigenes Plakat, schwarz-weiß, angefertigt. Jede Menge DIN A3 Kopien oder so. Und August Tapken, damals der Chef vom Kurhaus, guckte sich das an und sagte, das ist sehr gut, aber vielleicht solltet ihr Gitarre richtig schreiben. So, also von daher hat auch der Inhaber des Kurhauses schon von Anfang an Einfluss auf meine Karriere gehabt. Und für mich heute immer was ganz Besonderes, wenn ich hier bin. Ich versuche auch mit allen meinen Programmen oder was ich so mache, wenigstens einmal hier beim Festival oder im Kurhaus aufzutreten.
1: Hat sich der Ort Dangast denn für dich über die Jahre irgendwie verändert oder ist er gleich geblieben?
2: Ja, also teilweise fand ich die Veränderung gar nicht so positiv mit den hohen Häusern jetzt da hinterm Freibad. Auf der anderen Seite ist die Verbindung so stark, dass das jetzt auch nicht so ins Gewicht fällt. Also für mich ist der Gedanke, dass man hier ist, der ist gleich emotional so aufgeladen. Also das spielt die Veränderung jetzt keine so große Rolle.
1: Seit einigen Jahren badest du ja auch in allen möglichen Gewässern hier in Deutschland. Bei Wind und Wetter, wie kamst du eigentlich zu dieser Idee?
2: Familie Boning war frisch von München an den Ammersee gezogen und ich hatte eine Kalkschulter und die Schulter tat immer weh und ich hatte schon alle möglichen Therapien durch und dachte mir, ich könnte einer drohenden OP vielleicht davon schwimmen, wenn ich jetzt jeden Tag im Ammersee schwimmen gehe. Ja, und das hat geklappt tatsächlich. So, aber ich hätte dann aufhören können, aber nee, das hat so einen Spaß gemacht. Bis heute macht das so einen Spaß, dass ich nicht ans Aufhören denke.
1: Und was ist so das beste Gewässer, in dem du je geschwommen bist, falls man das überhaupt so sagen kann?
2: Kann man wirklich echt gar nicht sagen, weil das hat alles so seine Reize. Das sind immer so Situationen. Gestern war ich mal wieder auf Sylt, Westerland mit der Nordsee und dann prasselte der Regen da so auf so. Und das war so leicht bewegt, also wie bei der Augsburger Puppenkiste, wenn die so ihre Plastikfolie so auf und nieder schwingen. Das war einfach super. Ich kann aber auch dem letzten Drecksloch in irgendeinem Gewerbegebiet was abgewinnen. Dann denke ich, das ist aber ja schrullig hier einzusteigen. Ich finde es eigentlich immer gut. Ich habe noch nie einen Badetag erlebt, den ich nicht gut fand.
1: Nun wird beim Wattenschlick ja auch viel Musik gespielt und es geht allgemein viel um Musik. Ja. In den 90ern hast du ja auch selbst aktiv noch Musik gemacht. Ja. Wie blickst du mittlerweile auf diese Zeit zurück?
2: Ja, herrlich. Das waren natürlich zwei exzentrische Mitzwanziger, die da jetzt mal wirklich merkwürdige Situationen erleben. Also ich habe zum Beispiel mit hyperventilierenden Fans, die dann umkippen und ohnmächtig werden. Also das ist jetzt, klingt bescheuert, aber das ist einfach ein Erlebnis, das ja nicht jeder hat. Oder auch, dass man Vorgruppe von Bon Jovi ist. Und Bon Jovi steht dann da und guckt das erste Mal an, was die Doofen da so treiben und sagt, what the heck is that? Und Slash von Guns N' Roses steht neben ihm und sagt, well, it's number one in Germany. Also das sind natürlich total lustige Anekdoten. So. Das ist schon stark. Also ein Privileg, das erlebt zu haben.
1: Und zum Abschluss nochmal, du verbreitest ja eigentlich überall, wo du hingehst, Optimismus und gute Laune. Hast du vielleicht irgendein Geheimnis oder irgendeinen Trick gegen schlechte Laune?
2: Also es ist schon ganz gut, wenn man so ein bisschen innerlich sortieren kann in die Dinge, mit denen man sich beschäftigen will und die, mit denen man sich nicht beschäftigen will. Also wenn ich jetzt im Wasser bin, zumal wenn es kaltes Winterwasser ist, dann geht das ja auch gar nicht anders. Dann beschäftigt man sich mit der Kälte des Wassers. Und Gedanken an die kaputte Kaffeemaschine oder politische Situation muss man sich dann nicht beschäftigen. Das ist auch ganz gut und ich glaube, das ist notwendig heutzutage, dass man das drauf hat. Weil wenn man nur aufs Handy guckt und sieht, was da an Meldungen reinkommt, da wirst du ja, also verrückt würde ich nicht sagen, aber schlecht gelaunt mal durchaus. Das kann passieren. So, und da muss wahrscheinlich jeder eine Strategie selber rausfinden, wie man die gute Laune behält. Bei mir klappt es ganz gut.

0: steht die Betreuungsbehörde in den neuen Räumlichkeiten dann wieder zu den gewohnten Zeiten zur Verfügung. Seit letztem Freitag erstrahlt der Park der Gärten in Bad Zwischenahn wieder in einem besonderen Licht. Im Rahmen der Illumination kann man nach Anbruch der Dunkelheit nun auf den 14 Hektar großen Anlagen wieder zahlreiche Lichtinstallationen betrachten. Zu den Highlights zählen dieses Jahr 8 XXL-Planetenkugeln mit 3 Metern Durchmesser sowie interaktive farbwechselnde Trittsteine aus Kunststoff. Die Illumination im Park der Gärten läuft noch bis zum 13. September.
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3: Derzeit sind es 19 Grad hier bei uns in Oldenburg mit einem Mix aus Sonne und Wolken. Es bleibt heute auch weiterhin wechselnd bewölkt. Zwischendurch zeigt sich aber immer wieder die Sonne. Dabei bleibt es auch trocken. Die Temperaturen steigen auf rund 20 Grad. In der Nacht klart es zunehmend auf und es bleibt trocken. Dabei kühlt es deutlich ab auf etwa 8 bis 11 Grad. Morgen erwartet uns wieder viel Sonnenschein, zeitweise ziehen ein paar Wolken auf. Regen ist weiterhin nicht in Sicht. Dazu wird es deutlich wärmer mit Höchstwerten um die 25 Grad.
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3: Schauen wir also auf die aktuelle Verkehrslage in und um Oldenburg. Von den Fernstraßen gibt es zurzeit keine Meldungen. Im Oldenburger Stadtgebiet gibt es allerdings einige Sperrungen. Die Straße am Schmel ist im Einmündungsbereich der Schwäbecker Tredde gesperrt. Die Fahrbahn des Borcherswegs ist im Einmündungsbereich zur Bremer Heerstraße gesperrt. Die Donnerschwäher Straße ist zwischen der Straßburger Straße und der Tarstrupper Straße gesperrt. Und die Paul-Kreis-Straße ist derzeit komplett gesperrt. Hier können Sie also gegebenenfalls etwas mehr Zeit einplanen. Werfen wir nun noch einen Blick auf unsere längerfristigen Baustellen hier in Oldenburg. Einschränkungen gibt es weiterhin auf der Schwäbecker Tredde, der Alexanderstraße, der Tierputzstraße und der Ziegelhofstraße. Und zum Schluss noch die aktuellen Blitzer. Kontrolliert wird heute in der Meinertusstraße und im Sandweg. Fahren Sie vorsichtig und kommen Sie gut an Ihr Ziel. Hier mit der letzten halben Stunde von der Show am Vormittag. Für Sie im Studio ist Hannah Ellmann.

Veranstaltungstipps. Derzeit findet das Festival Einfach Kultur im Gleispark statt. Heute steht die Hip-Hop-Gruppe Teute Records auf der Bühne. Sie produzieren energiegeladenen deutschen Hip-Hop und Untergrund-Rap. Sie verbinden Club- und Techno-Einflüsse mit urbanen Texten über das Leben in der Großstadt. Außerdem tritt heute auch die Musikerin Maribu auf. Ihr Sound ist eine Mischung aus Pop und harten elektronischen Klängen wie Techno, Trance und Eurodance. Die Künstlerin behandelt in ihren Texten Themen wie selbstbestimmte Sexualität und den Kampf gegen patriarchale Strukturen. Den Abschluss des Abends macht das Female-Duo Beer Babes. Sie kreieren selbsternannten Saufpop. Das ist eine Mischung aus verträumten Ballermann-Sounds, Hyperpop, Schlager-Rap und Techno-Beats. Los geht's mit den Konzerten von Einfach Kultur heute ab 18 Uhr im Gleispark. Der Bauwerkverein veranstaltet heute den Vortrag Wohnen zukunftsfähig und bezahlbar? Auf der Abendveranstaltung erwarten Sie Impulsvorträge, die an Beispielen zeigen, wie durch innovative Konzepte, vereinfachte Standards und kluge Flächennutzung dann zukunftsfähiger und bezahlbarer Wohnraum geschaffen wird. Im Anschluss daran folgt eine Diskussion mit dem Geschäftsführer der regionalen Wohnungsbaugesellschaft GSG Oldenburg. Hierbei steht die Frage im Mittelpunkt, wie sich diese Ansätze aus den Beispielen direkt auf die Stadtentwicklung in Oldenburg übertragen lassen. Los geht's heute um 19 Uhr im Theaterlaboratorium. In der Bubblebar können Quizfans heute um 20 Uhr ihr Sportwissen testen. Der Moderator Nico begleitet die TeilnehmerInnen durch den Abend und stellt ihnen Fragen und Rätsel rund um das Thema Sport. Außerdem werden auch diverse Specials zu allen möglichen Themen angeboten. Das Quiz beginnt heute um 20 Uhr in der Bubblebar.

Das war die Show am Vormittag hier bei Oldenburg 1. Für Sie im Studio war Hanna Illmann. Ich wünsche Ihnen noch einen sonnigen Dienstag. Ab 14 Uhr geht es dann weiter mit der Mixtur. Jetzt hören wir die Fantastischen Vier mit Sie ist weg.

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1: Um 13 Uhr mit Tarek Yusbashi. Immer mehr Bundesländer heben das Fahrverbot für Lastwagen an Sonntagen auf. Grund ist das Niedrigwasser vieler Flüsse, wodurch es zunehmend zu Problemen beim Transport durch Binnenschiffe kommt. Aus der NDR-Nachrichtenredaktion Christiane Rüther.
2: In 8 Bundesländern gelten für Lastwagen inzwischen Ausnahmeregelungen, sodass sie auch an Sonn- und Feiertagen auf den Straßen unterwegs sein dürfen. Zuletzt hatten unter anderem Schleswig-Holstein und Mecklenburg-Vorpommern das Fahrverbot entsprechend gelockert. Ziel ist es, Schiffstransporte, die wegen niedriger Wasserstände vieler Flüsse gestrichen werden müssen, aufzufangen. Vertreter der Logistikbranche warnen allerdings vor der Erwartung, dass sie die Lücke schließen könnten. Unter anderem verweisen sie darauf, dass in Deutschland zehntausende Lkw-Fahrer fehlen. Scharfe Kritik an den Ausnahmeregelungen kommt unter anderem von Umweltverbänden. Der BUND etwa warf der Bundesregierung vor, nicht begriffen zu haben, dass niedrige Wasserstände ein Symptom der Klimakrise seien. Jetzt vor allem auf mehr Lkw zu setzen, löse das Problem nicht. Stattdessen würden Menschen und das Klima noch mehr belastet.
1: Nach dem schweren Erdbeben in Kolumbien suchen Helfer weiter nach Verschütteten. Nach offiziellen Angaben sind mehr als 130 Menschen ums Leben gekommen. Es wird aber befürchtet, dass die Zahl der Opfer noch steigt. Rund 2000 Menschen gelten noch als vermisst. Besonders betroffen sind die Städte Cali und Pereira im Westen des Landes. Tausende Häuser wurden beschädigt oder zerstört. In Kolumbiens Nachbarland Venezuela hatte es erst im Juni 2 schwere Erdbeben gegeben. Mehr als 6.300 Menschen starben. In Syrien ist der frühere Machthaber al-Assad in Abwesenheit zum Tode verurteilt worden. Er wurde von einem Gericht wegen Kriegsverbrechen und Verbrechen gegen die Menschlichkeit schuldig gesprochen. Unter anderem wurde ihm die vorsätzliche Tötung von Kindern unter 15 Jahren und Folter mit Todesfolge zur Last gelegt. Während des 13-jährigen Bürgerkriegs waren in Syrien mehr als 500.000 Menschen getötet worden. Im Dezember 2024 stürzten islamistische Kämpfer den langjährigen Machthaber. Assad floh ins Exil in die russische Hauptstadt Moskau. Auch in dieser Nacht hat Russland die Ukraine wieder mit Raketen und Lenkbomben angegriffen. Dabei sind nach Behördenangaben mindestens 9 Menschen getötet worden. Aus der NDR-Nachrichtenredaktion Katharina Jetter.
3: Die meisten Opfer hat es in der Region Saporischschja gegeben. Deren Chef der Militärverwaltung, Fjodorow, meldete einen massiven russischen Angriff, bei dem mindestens 6 Menschen getötet und 19 weitere verletzt wurden. Auch in Kiew wurde in der Nacht wieder Luftalarm ausgelöst. Kurz nach Mitternacht war eine Serie von Explosionen zu hören. Bürgermeister Klitschko sprach von Angriffen mit ballistischen Raketen. Das russische Verteidigungsministerium teilte mit, die Streitkräfte hätten hochpräzise bodengestützte Waffen eingesetzt.
1: Auf Sizilien sitzen wegen des Ausbruchs des Vulkans Ätna weiterhin tausende Urlauber fest. Europas aktivster Vulkan stößt seit mehreren Tagen große Mengen Asche und glühende Gesteinsbrocken aus. Aus Rom, Lisa Weiß.
4: Bilder im Internet zeigen den Flughafen in Catania völlig überfüllt. Italienische Medien berichten, dass viele Personen am Flughafen übernachtet hätten. In Sizilien ist Hochsaison, spontan ein Hotel zu finden ist schwierig. In sozialen Medien kritisieren Betroffene, dass sie wenig Hilfestellung von den Fluggesellschaften bekommen hätten. Teilweise wurden die Menschen auf Flüge von Palermo aus umgebucht oder haben selbstständig Flüge von Palermo aus gebucht, um nach Hause zurückzukehren. Das Problem? Die direkte Zugverbindung zwischen Catania und Palermo ist wegen Bauarbeiten unterbrochen. Die Züge der längeren Verbindung über Messina sind komplett überfüllt. Auch heute sind wegen der Vulkanasche in der Luft bis zum Abend aus Sicherheitsgründen alle Landungen ausgesetzt, heißt es auf der Website des Flughafens.
1: Im Fall des Sabotageverdachts bei der Werft Blohm und Voss hat die Generalstaatsanwaltschaft Hamburg das Verfahren gegen 2 Arbeiter eingestellt. Nach Informationen von NDR und WDR wurden keine Beweise dafür gefunden, welcher der beiden mutmaßlich für Sabotagehandlungen an deutschen Kriegsschiffen verantwortlich war. In einem Fall war den Recherchen zufolge auf der Korvette Emden kiloweise Stahlkies in den Motor gekippt worden. Auf der Korvette Köln gab es demnach einen elektronischen Eingriff, der einen Brand hätte auslösen können. Das waren die Nachrichten.
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1: Um 14 Uhr mit Tarek Yusbashi. Im Norden haben nun auch Hamburg und Schleswig-Holstein das Lkw-Fahrverbot an Sonn- und Feiertagen befristet ausgesetzt. Zuvor hatte es diesen Schritt bereits in Mecklenburg-Vorpommern und Niedersachsen gegeben. Bundesweit sind es inzwischen 9 Bundesländer, die auf das Lkw-Fahrverbot verzichten. Sie reagieren damit auf die niedrigen Pegelstände der wichtigen Wasserstraßen in Deutschland. Die Binnenschifffahrt ist dadurch stark beeinträchtigt. Viele Güter können nicht mehr per Schiff transportiert werden. Die Aufhebung des Lkw-Fahrverbots an Sonn- und Feiertagen soll helfen, die Logistikketten einigermaßen stabil zu halten. Nordrhein-Westfalens Verkehrsminister Krischer von den Grünen sagte im Bayerischen Rundfunk, es sei keine schöne Maßnahme, sie sei aber nötig. Sobald die Pegel wieder steigen, werde man das Lkw-Fahrverbot wieder in Kraft setzen. Niedersachsen will strengere Regeln für sogenannte Kinderinfluencer durchsetzen. Das Land hat eine Bundesratsinitiative angekündigt, um Kinder in sozialen Medien besser zu schützen. René Pascal Otto aus der NDR-Nachrichtenredaktion erklärt, worum es genau geht.
2: Manche Eltern zeigen ja Fotos und Videos ihrer zum Teil noch sehr kleinen Kinder, um Produkte an ihre Follower zu verkaufen. Im Endeffekt ist das also Arbeit, was die Kinder da machen, denn ihre Eltern verdienen Geld mit ihnen. Niedersachsens Gesundheitsminister Philippi sagt, dass man deshalb das Jugendarbeitsschutzgesetz überarbeiten muss. Das ist nämlich von 1976. Theoretisch bräuchten Eltern zwar schon jetzt in vielen Fällen eine Genehmigung, wenn sie ihre Kinder online vermarkten. In Niedersachsen liegen laut Ministerium aber so gut wie keine Anträge auf Kinderbeschäftigung in sozialen Medien vor.
1: Nach dem schweren Erdbeben in Kolumbien suchen Helfer weiter nach Verschütteten. Nach offiziellen Angaben sind mehr als 130 Menschen ums Leben gekommen. Es wird aber befürchtet, dass die Zahl der Opfer noch steigt. Rund 2000 Menschen gelten noch als vermisst. Besonders betroffen sind die Städte Cali und Pereira im Westen des Landes. Tausende Häuser wurden beschädigt oder zerstört. Ein Gericht in der syrischen Hauptstadt Damaskus hat den früheren Machthaber Assad in Abwesenheit zum Tode verurteilt. Der 60-Jährige wurde unter anderem wegen vorsätzlichen Mordes, Folter und Verbrechen gegen die Menschlichkeit schuldig gesprochen. Aus Kairo, Nina Amin.
3: Das Urteil wurde live im Staatsfernsehen verlesen. Vor dem Justizpalast versammelten sich währenddessen Menschen. Augenzeugen zufolge jubelten die dort Anwesenden, nachdem das Todesurteil verkündet wurde. Assad floh im Dezember 2024 mit seiner Familie nach Russland, nachdem er von islamistischen Kämpfern gestürzt wurde. Anführer des Umsturzes damals war der heutige syrische Übergangspräsident el-Sharra. Auch Assads Bruder Maher el-Assad wurde in Abwesenheit zum Tode verurteilt. Berichten zufolge soll er sich ebenfalls nach Moskau abgesetzt haben. Dass die Todesurteile vollstreckt werden, scheint von daher zunächst unwahrscheinlich. Das Gericht forderte die Auslieferung der Verurteilten nach Syrien.
1: In Deutschland werden immer mehr Mädchen und junge Frauen wegen Essstörungen im Krankenhaus behandelt. Das zeigen aktuelle Daten des Statistischen Bundesamtes. Demnach hat sich die Zahl der Fälle in der Altersgruppe zwischen 10 und 17 Jahren innerhalb von 20 Jahren in etwa verdoppelt. Von etwa 2800 Betroffenen im Jahr 2004 auf zuletzt knapp 6000. Bei Essstörungen handelt es sich um schwere psychische Erkrankungen. Als Ursachen verweisen Experten neben genetischen Faktoren auch auf gesellschaftliche Einflüsse wie beispielsweise Trends der Selbstoptimierung auf Social-Media-Plattformen. Wegen einer iranischen Morddrohung soll US-Präsident Trump vor rund einem Monat mit einem Geheimflug aus der Türkei gebracht worden sein. Verschiedene Medien berichten über eine entsprechende Täuschungsaktion nach dem NATO-Gipfel in Ankara. Aus Washington Samuel Jakisch.
4: Die Washington Post und die New York Times berichten, dass Trump damals zwar auf der einen Seite eingestiegen ist in die Air Force One, aber auf der anderen Seite gleich wieder raus, heimlich über so einen Container, über den das Essen ins Flugzeug geladen wird. Darüber sei der Präsident dann heimlich in ein drittes Flugzeug gebracht worden, eine Boeing 757 der US-Luftwaffe. In dem anderen Flugzeug soll er dann weiter Richtung Heimat geflogen sein, so die Berichte, während in der designierten Air Force One alle gedacht haben, der Präsident sei bei ihnen an Bord. Auch die Journalisten und einige Mitarbeiter aus dem Weißen Haus gingen davon aus.
1: Das waren die Nachrichten.
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5: Flaute oder Rückenwind?
6: Das Wetter im Nordwesten.
5: Derzeit ist es sonnig bei uns in Oldenburg bei 20 Grad größtenteils. Ist es sonnig und nur ein paar vereinzelte Wolken sind am Himmel zu erkennen und so soll es auch im Verlaufe des Nachmittags weitergehen. Dabei soll es vor allem trocken bleiben. In der Nacht klart es zunehmend auf und es bleibt trocken. Dabei bleibt es kühl bei Temperaturen von etwa 8 bis 11 Grad. Morgen erwarten wir wieder viel Sonnenschein. Zeitweise ziehen ein paar vereinzelte Wolken aber auf. Regen ist weiterhin nicht in Sicht. Dazu wird es deutlich wärmer mit Höchsttemperaturen von 25 Grad.
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5: Nichts los auf den Fernstraßen, deshalb schauen wir direkt in unser Stadtgebiet. Die Straße am Schmiel ist im Einmündungsbereich der Twelbecker Trette gesperrt. Die Fahrbahn des Borcherswegs ist im Einmündungsbereich zur Bremer Heerstraße gesperrt und auch die Donnerschwerstraße ist zwischen der Straßburger Straße und der Tastrupper Straße gesperrt. Die Paul-Kreis-Straße ist derzeit komplett gesperrt. Natürlich haben wir auch noch unsere Dauerbaustellen, die befinden sich in der Twelbecker Trette, in der Alexanderstraße, der Tirpitzstraße und in der Ziegelhofstraße. Kommen Sie gut und sicher durch den Verkehr hier mit Oldenburg 1.
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5: Für Sie im Studio ist Lilly Hausam und ich begleite Sie für die nächste Stunde durch die Mixtur.

0: In Dangast fand am Wochenende vom 31. Juli bis zum 2. August das Wattenstickfest statt. Der Sänger und Songwriter Ivo Martin spielte am Sonntagabend auf der La Mer Bühne. Der Pieklaps hat vor seinem Auftritt mit ihm gesprochen und gefragt, wie eigentlich seine Songtexte entstehen und woran er in den letzten Monaten so gearbeitet hat.
1: Du bist aktuell viel auf Festivals in ganz Deutschland unterwegs. Wie ist das für dich, heute hier beim Wattenschlick an der Nordseeküste zu spielen?
2: Ja, ich freue mich sehr. Ich war noch nie hier bei diesem Festival und habe immer wieder Dinge gehört und bin sehr froh, dass ich mal Teil sein darf. Vor allen Dingen hier mit dem ganzen Watt. Und wir haben gerade auch Ebbe und Flut mehr oder weniger in 3 Stunden erlebt. Und ich habe ein paar Schafe gesehen. Deswegen, ich bin eigentlich sehr glücklich gerade. Genau.
1: Ja, das klingt doch schon mal ganz gut. Deine Musik beschreibst du selbst als Humble Pop. Was macht diese Musikrichtung für dich aus, das in anderen Pop-Genres vielleicht fehlt?
2: Dieses Wort bin ich irgendwie, ich glaube, auch während eines Interviews gekommen oder so. Ich weiß nicht mehr ganz genau. Vielleicht ist es auch ein bisschen selbstüberschätzend. Ich meine damit einfach nur, dass ich, glaube ich, nicht versuche, irgendwas zu sein, was ich nicht bin. Und einfach versuche, maximal authentisch Musik zu machen. Und ja, ich weiß jetzt nicht mal, ob das bei irgendwem anders fehlt oder so, aber es ist auf jeden Fall einfach mein Approach, wie ich Musik mache, genau.
1: Viele deiner Songs behandeln Themen wie Liebe und Schmerz oder aber auch Selbstfindung. Vor allem dein neuer Song Mensch im Spiegel wirkt auch sehr persönlich. Was inspiriert dich denn zu deinen Songtexten?
2: Das ist eine gute Frage. Also ich versuche, ich schreibe schon immer auch über eigene Erfahrungen und Gefühle. Und oft ist es aber einfach so, dass irgendein Wort in meinem Kopf auftaucht oder ich irgendwas aufschnappe, was ich cool finde. Und dann öffnet sich für mich schon so eine ganze Welt. Und ganz viele meiner Songs sind einfach mit so einem ersten Schlagwort irgendwie entstanden. Und das ist oft die Art, wie ich Songs schreibe, ja.
1: Gibt es einen deiner Songs, der eine ganz besondere Bedeutung für dich hat?
2: Da gibt es einige. Ich habe schon viel verarbeitet in meiner Mucke. Aber ja, Brenn für dich war auf jeden Fall immer ein Song, der mir immer sehr nahe gegangen ist. So ganz persönlich hat er viel mit mir gemacht. Genau, die ein bisschen mehr wehtun, sind schon oft die, in die auch einfach sehr viel emotionale Zeit geflossen ist, sage ich mal so. Ja.
1: Du hast erst vor kurzem erwähnt, dass du auch Songs für andere Artists schreibst. Wie unterscheidet sich der Prozess zum Schreiben deiner eigenen Songs?
2: Man hat ein bisschen den Vorteil, dass man einfach Wörter oder Lines so ein bisschen in den Raum schmeißen kann und nicht so die ganze Zeit vielleicht darüber nachdenkt, okay, das ist jetzt auch etwas, wofür ich dann irgendwie mein Gesicht hinhalte auf der Bühne und so weiter. Würde ich das so sagen? Ist das irgendwie, passt das zu mir? Sondern du bist ein bisschen lockerer einfach, weil du weißt, dass der Druck für dich da nicht so ist, sondern versuchst einfach für die andere Person so ein bisschen den Song so gut zu machen wie möglich, genau. Das ist ein bisschen freier irgendwie vom Gefühl. Mhm.
1: Für welche Artists hast du denn zum Beispiel schon Songs geschrieben? Darfst du dazu was sagen?
2: Ich glaube schon, also ich weiß jetzt nicht, ob das ein Riesengeheimnis ist, aber ich habe schon mit Smello zum Beispiel ein paar Songs geschrieben. Dann hat sich mal eine Gitarre eingespielt bei Dani Lia, da habe ich aber nicht so wirklich mitgeschrieben. Genau, die beiden sind so die konkretesten. Also jetzt nicht so, als hätte ich ein großes, hätte ich schon ganz viele Cuts oder so, aber immer mal wieder habe ich Zeit und Lust, genau.
1: Du bist in letzter Zeit auch viel im Studio. Ich habe vorhin erst gesehen, dass du jetzt nächsten Freitag wieder einen neuen Song rausbringst. Was dürfen deine Fans denn in der nächsten Zeit an neuer Musik erwarten?
2: Es wird auf jeden Fall schneller und alles ein bisschen treibender vom Gefühl her. Und ja, wir planen auf jeden Fall was ganz Schönes. Ich darf jetzt nicht zu viel verraten, aber wie soll man sagen, ich war nicht umsonst sehr viel im Studio die letzten Monate, genau.
1: Ja, noch eine letzte Frage, wo wir hier gerade so auf dem Wattenschlickfest sind. Worauf freust du dich denn jetzt am meisten bei deinem Auftritt gleich?
2: Ich bin sehr gespannt, wie die Crowd drauf ist und so, weil das hier auch immer sehr gemischt ist, habe ich das Gefühl. So. Und vielleicht sind auch einfach viele da, die meine Mucke noch nicht kennen, was total geil ist. Dann kann man sie ja vielleicht von überzeugen. Und keine Ahnung, jedes Mal, wenn ich irgendwie in der Nähe vom Meer gespielt habe, habe ich das Gefühl, die Leute sind irgendwie alle ein Ticken entspannter und ein bisschen ruhiger. Ich weiß nicht, ob es die Wellen sind oder so, keine Ahnung, aber alle sind so ein bisschen more relaxed. Deswegen, ich versuche mich anzupassen. Ich bin eigentlich ganz entspannt und ich glaube, es wird eine schöne Show.
0: Ivo Martin beim Wattenschlickfest in Dangast. Seine neue Single Was du nicht siehst ist am Freitag erschienen und nun auch bei uns im Radio zu hören.

Und nun kommen wir zu unserem Song des Tages, Welcome to LA von Ivy Flint. Das Duo von Kate Martin und Micha Holland bietet in diesem Song einen atmosphärischen Indie-Pop. Interpretiert wurde der Song von mehreren Aufenthalten in LA. Zwischen schillerndem Mythos und den persönlichen Momenten entstand ein Song über Fernweh, Projektion und das Ankommen an einem Ort, der seit Jahrzehnten die Fantasie von KünstlerInnen beflügelt. Hören wir nun mal rein. Das ist Welcome to LA von Ivy Flint.

0: Jetzt ist es auch schon 14:30 und damit Zeit für unsere Oldenburg-Lokalnachrichten. Die hat jetzt Larissa Helmke für Sie.
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3: Der Versand der schriftlichen Wahlbenachrichtigungen hat begonnen. Bis zum 21. August sollen alle Wahlberechtigten eine Benachrichtigung erhalten. Seit Freitag können außerdem die Unterlagen für die Briefwahl beantragt werden. Das Ganze ist online möglich unter oldenburg.de/briefwahl. Das Team der Betreuungsbehörde des städtischen Fachdienstes Pflege, Wohnen und Soziale Beratung ist von morgen bis Freitag nur eingeschränkt erreichbar. Dies liegt daran, dass die Betreuungsbehörde vom jetzigen Standort in die Poststraße umzieht. In dieser Zeit können Anfragen per E-Mail oder telefonisch über das Servicecenter der Stadt gestellt werden. Am 17. August steht die Betreuungsbehörde in den neuen Räumlichkeiten wieder gewohnt zur Verfügung. Seit letztem Freitag erstrahlt der Park der Gärten in Bad Zwischenahn wieder in einem besonderen Licht. Im Rahmen der Illumination kann man nach Anbruch der Dunkelheit nun auf 14 Hektar große Anlagen wieder zahlreiche Lichtinstallationen betrachten. Zu den Highlights zählen in diesem Jahr 8 XXL-Planetenkugeln mit 3 Meter Durchmessern sowie interaktive, farbwechselnde Trittsteine aus Kunststoff.

0: ziehen ein paar Wolken auf, aber der Regen bleibt aus. Dazu wird es deutlich wärmer mit Höchsttemperaturen von 25 Grad.
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0: Die Fernstraßen sind frei und deshalb schauen wir direkt in unser Stadtgebiet. Die Straße am Schmel ist im Einmündungsbereich der Twelbeker Trette gesperrt. Die Fahrbahn des Borchersweges ist im Einmündungsbereich zur Bremer Heerstraße gesperrt und auch die Donnerschwer Straße ist zwischen der Straßburger Straße und der Tastrupper Straße gesperrt. Die Paul-Kreis-Straße ist derzeit komplett gesperrt. Und natürlich haben wir auch noch unsere Dauerbaustellen in der Twelbeker Trette, in der Alexanderstraße, in der Tirpitzstraße und in der Ziegelhofstraße. Kommen Sie gut und sicher durch den Verkehr hier mit Oldenburg 1.

Das Horst-Janssen-Museum bietet wieder zwei neue Aktkurse an, zu denen man sich bis heute noch anmelden kann. Beide Kurse bestehen aus 6 Terminen und finden abends von 18 bis 20:30 statt. Der Dienstagskurs startet am 25. August, der Mittwochskurs am 26. August. Nach einer Aufwärmrunde mit schnellen Zeichnungen und unterschiedlichen Posen folgen auch längere, intensivere Zeichenphasen. Helmut Feldmann begleitet die kleinen Gruppen von 10 Teilnehmenden und gibt praktische Tipps zur künstlerischen Umsetzung beim Zeichnen vor dem Modell. Anmelden kann man sich noch bis zum 11. August des sechsteiligen Kurses. Anmeldungen erfolgen unter der E-Mail museumsvermittlung@stadt-oldenburg.de.

Veranstaltungstipps. Derzeit findet das Festival Einfach Kultur im Gleispark statt. Heute steht das Female-Duo Beer Babes auf der Bühne. Sie kreieren selbsternannten Saufpop. Dies ist eine Mischung aus verträumten Ballermann-Sounds, Hyperpop, Schlager-Rap und Techno-Beats. Außerdem tritt heute die Musikerin Maribu auf. Ihr Sound ist eine Mischung aus Pop und harten elektronischen Klängen, wie Techno und Eurodance. Die Künstlerin behandelt in ihren Texten Themen wie selbstbestimmte Sexualität und den Kampf gegen patriarchale Strukturen. Den Abschluss des Abends macht die Hip-Hop-Gruppe Teuter Records. Sie produzieren energiegeladenen deutschen Hip-Hop und Underground-Rap. Sie verbinden Club- und Techno-Einflüsse mit urbanen Texten über das Leben in der Großstadt. Los geht's mit den Konzerten von Einfach Kultur heute ab 18 Uhr im Gleispark. Der Bauwerkverein veranstaltet heute den Vortrag Wohnen zukunftsfähig und bezahlbar. Auf der Abendveranstaltung erwarten Sie Impulsvorträge, die an Beispielen zeigen, wie durch innovative Konzepte, vereinfachte Standards und kluge Flächennutzung dann zukunftsfähiger und bezahlbaren Wohnraum geschaffen. Im Anschluss daran folgt eine Diskussion mit dem Geschäftsführer der regionalen Wohnungsbaugesellschaft GSG Oldenburg. Hierbei steht die Frage im Mittelpunkt, wie sich diese Ansätze aus den Beispielen direkt auf die Stadtentwicklung in Oldenburg übertragen lassen. Los geht's heute um 19 Uhr im Theater Laboratorium. In der Buddelbar können Quizfans heute um 20 Uhr ihr Sportwissen testen. Der Moderator Nico begleitet die TeilnehmerInnen durch den Abend und stellt ihnen Fragen und Rätsel rund um das Thema Sport. Außerdem werden auch diese diverse Specials zu allen möglichen Themen angeboten. Das Quiz beginnt heute um 20 Uhr in der Buddelbar.

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1: Um 15 Uhr mit Astrid Fietz. Wegen der niedrigen Pegelstände vieler Flüsse haben jetzt aus Schleswig-Holstein und Hamburg das Lkw-Fahrverbot an Sonn- und Feiertagen aufgehoben. Das extreme Niedrigwasser sorgt für Probleme bei der Binnenschifffahrt. Deswegen hatten zuvor schon andere Bundesländer die Auflage befristet gelockert, darunter Niedersachsen und Mecklenburg-Vorpommern. Vor allem auf dem Rhein funktioniert der Güterverkehr über die Wasserstraßen nicht mehr reibungslos. Schleswig-Holstein ist davon nicht direkt betroffen. Warum das Land trotzdem nachzieht, erklärt Karen Siegsmeier, Sprecherin des Verkehrsministeriums in Kiel, auf NDR Info.
2: Nee, das stimmt schon. Der Rhein fließt nicht durch Schleswig-Holstein, aber die ganzen Lieferketten, die enden ja auch nicht an irgendeiner Grenze. Von daher, wenn Güter auf dem Rhein feststecken, die ihr Ziel in Schleswig-Holstein oder sogar irgendwo in Skandinavien haben, dann hat das natürlich auch Auswirkungen hier und auch für uns ist es natürlich wichtig, die Bevölkerung, die Wirtschaft und so weiter weiterhin mit Waren versorgen zu können. Und deswegen haben wir uns dann auf Bitten des Bundesverkehrsministeriums dem auch angeschlossen.
1: Sagt Karen Siegsmeier, Sprecherin des Verkehrsministeriums in Schleswig-Holstein, auf NDR Info. Niedersachsens Gesundheitsminister Philippi will Kinder, die in sozialen Netzwerken gezeigt werden, besser schützen. Konkret geht es ihm um sogenannte Familieninfluencer, also um Eltern, die ihr Familienleben öffentlich machen und mit dem Posten von Fotos oder Videos ihrer Kinder Geld verdienen. Was geplant ist, erklärt aus Hannover Oliver Jürgens.
3: Gesundheitsminister Philippi von der SPD, der will, dass das Jugendarbeitsschutzgesetz überarbeitet wird. Dazu will er jetzt eine Bundesratsinitiative vorantreiben. Philippi sagt, das Arbeitsrecht für Kinder, das sei veraltet und berücksichtige solche modernen Arbeitsplätze. Form überhaupt nicht. Eigentlich bräuchten Eltern nämlich eine Genehmigung, wenn sie ihre Kinder im Internet dazu benutzen, Geld zu verdienen. Allerdings wird sowas quasi nie beantragt. Und der Minister sieht da auch rechtliche Probleme, gegen solche Verstöße vorzugehen. Da soll das Gesetz einfach auch geschärft werden.
1: Auf Sizilien sitzen wegen des jüngsten Ausbruchs des Vulkans Ätna tausende Urlauber fest. Mitten in der Hauptreisezeit ist der Betrieb auf dem größten Flughafen der italienischen Mittelmeerinsel in Catania schon den fünften Tag in Folge beeinträchtigt. Die Behörden entscheiden je nach Windrichtung und Aschekonzentration über Starts und Landungen. Heute konnte bisher nur eine Maschine zu einem Inlandsflug abheben. Alle Landungen wurden vorsorglich bis zum Abend ausgesetzt. Der Ätna ist Europas aktivster Vulkan. Seit Freitag stößt er große Mengen Asche und glühende Gesteinsbrocken aus. An mehreren Stellen fließen dicke Lavaströme nach draußen. Die Zahl der Menschen, die in Kolumbien beim schweren Erdbeben ums Leben gekommen sind, ist auf mindestens 130 gestiegen. Weitere Opfer werden befürchtet, weil noch viele Menschen als vermisst gelten. Die Suche nach ihnen geht weiter. Aus der NDR Nachrichtenredaktion Wiebke Drescher.
4: Die Behörden sprechen davon, dass insgesamt noch mehr als 2000 Menschen vermisst werden. Außerdem gibt es nach aktuellen Angaben mindestens 570 Verletzte. Das Erdbeben hatte den Westen Kolumbiens gestern mit einer Stärke von 7,4 erschüttert. Es ist damit das schwerste Beben seit Jahrzehnten in dem Land. Besonders betroffen waren die Städte Cali und Pereira, die für Kaffeeanbau bekannt sind. Dort gab es den Behörden zufolge die meisten Todesopfer. Präsident de la Espriella rief den Notstand aus, um die Krisenhilfe zu beschleunigen. Bereits mehrere Länder wie die USA oder Mexiko boten ihre Unterstützung an.
1: Massenhaft Quallen stören den Betrieb des größten französischen Atomkraftwerks Gravine. Drei Reaktoren mussten komplett heruntergefahren werden. Ein weiterer arbeitet nur teilweise. Der Betreiber versicherte, Folgen für die Sicherheit des Kraftwerks habe dies nicht. Das Atomkraftwerk liegt an der nordfranzösischen Küste östlich von Calais. Es hatte bereits im vergangenen Jahr mit einer Quallenplage zu kämpfen. Damals landeten zahlreiche Tiere im Filtersystem der Wasserpumpstationen. Erst nach einigen Tagen konnten die Reaktoren wieder gestartet werden. Das waren die Nachrichten.
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5: Flaute oder Rückenwind?
6: Das Wetter im Nordwesten. Derzeit haben wir 20 Grad hier bei uns in Oldenburg und damit haben wir die heutige Höchsttemperatur auch schon erreicht. Größtenteils ist es heute sonnig und nur vereinzelte Wolken sind am Himmel zu sehen. Und so soll es auch im Verlauf des Nachmittags weitergehen. Trocken bleibt es heute ebenfalls. In der Nacht klart es zunehmend auf und es bleibt trocken. Dabei kühlt es dann deutlich ab auf etwa 8 bis 10 Grad. Und morgen dann am Mittwoch, da erwarten uns erstmal wieder viel Sonnenschein. Zeitweise ziehen noch ein paar Wolken auf. Regen weiterhin erstmal nicht und dazu wird es deutlich wärmer als heute noch, mit Höchstwerten morgen von um die 25 Grad.
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6: Keine Meldung aktuell von den Fernstraßen in und um Oldenburg. Wir werfen also einen Blick ins Stadtgebiet. Hier ist die Straße am Schmel aktuell im Einmündungsbereich der Twelbeker Trette gesperrt. Das Ganze noch bis Ende der Woche. Ebenfalls gesperrt ist die Fahrbahn des Borcherswegs im Einmündungsbereich zur Bremer Straße. Ebenfalls bis Ende der Woche. Und die Donnerschwer Straße, die ist noch zwischen der Straßburger Straße und der Tarstrober Straße gesperrt. Und die Paul-Kreis-Straße, die ist ebenfalls gesperrt. Und zwar komplett. Dauerbaustellen haben wir ebenfalls. 4 Stück an der Zahl sind es aktuell. Gebaut wird in der Twelbeker Trette, in der Alexanderstraße, in der Tirpitzstraße und in der Ziegelhofstraße. Und das war's auch fürs Erste vom Oldenburger Verkehr. Kommen Sie weiterhin gut und vor allen Dingen sicher durch den Verkehr im Nordwesten mit Ihrem Lokalsender Oldenburg 1. Wir beginnen jetzt mit der Sendung am Nachmittag. Im Studio für Sie ist ab jetzt Thorben Radke. Ich begrüße Sie und wir fangen unsere Sendung an mit ein bisschen Phil Collins und You Can't Hurry Love.

0: Das Neueste aus der Landwirtschaft vereint mit Familienspaß und praktischen Ideen für den Landwirtschaftsbau. Das alles bieten die Landtage Nord in Wüsting. Wir waren einmal vor Ort.
1: Ganz unter dem Motto, hier schlägt das Herz der Landwirtschaft, präsentieren mehr als 600 Aussteller die aktuellen Entwicklungen rund um die Bereiche Landtechnik, Tierhaltung sowie Haus, Garten und Freizeit. Die Organisatoren der Messe, Yvonne Urban und Walter Hanstra Urban, haben die Veranstaltung zum 22. Mal gemeinsam mit ihrem Team mit vielen Besonderheiten, Shows und Attraktionen gefüllt.
2: Dieses Jahr ist das Alpaka im Rampenlicht bei uns. Und da werden viele Schauen von gemacht und wird viel erklärt.
3: Das Highlight ist natürlich immer unser kostenloser Spielplatz mit sehr vielen Hüpfburgen, mit Bungee-Jumping, mit Strohburg. Im Grunde für die ganze Familie. Und wir haben natürlich ganz viele Schauen im Tierschauding, ganz viele andere Shows auch, vom BMX-Show über Hundeshows. Also für die ganze Familie haben wir eigentlich was da.
1: Auch in diesem Jahr werden rund 70.000 Menschen auf dem Messegelände in Wüsting erwartet, um ein Wochenende voller neuer Eindrücke und Spaß für Groß und Klein zu erleben.
3: Ja, als persönliches Highlight sehe ich bei uns schon das Tierzelt, wo wir wirklich sehr viele verschiedene Rinderrassen haben, auch mit den Highland-Rindern, mit den Alpakas. Das ist für mich so das Highlight der Landtage Nord.
2: Dieses Jahr haben wir den Bingo-Bär im Festzelt am Montag. Da bin ich gespannt, wie das mit dem wird. Ich glaube, das wird richtig, richtig gut, weil es richtig tolle Preise gibt.
1: Die Landtage Nord sind vom 21. bis zum 24. August geöffnet. Weitere Informationen finden Sie auf der Website. Wenn Sie ein Wochenende voller landwirtschaftlichen Neuheiten und einem vielfältigen Programm erleben wollen, sind Sie bei dieser Messe richtig.

0: Mad World war das von Tears for Fears und jetzt haben wir es mittlerweile auch schon 15.30 Uhr. Damit ist es Zeit für die Oldenburg 1 Lokalnachrichten und die gibt's jetzt von Marius Drees live im Studio.
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2: Der Versand der schriftlichen Wahlbenachrichtigung hat begonnen. Bis zum 21. August sollen alle Wahlberechtigten eine Benachrichtigung erhalten haben. Seit Freitag können außerdem die Unterlagen für die Briefwahl beantragt werden. Das Ganze ist online unter oldenburg.de/briefwahl möglich. Das Team der Betreuungsbehörde des städtischen Fachdienstes Pflege, Wohn- und Soziale Beratung ist von morgen bis Freitag nur eingeschränkt erreichbar. Das liegt daran, dass die Betreuungsbehörde vom bisherigen Standort in die Poststraße umzieht. In dieser Zeit können Anfragen per E-Mail oder telefonisch über das Service Center gestellt werden. Am 17. August steht die Betreuungsbehörde in den neuen Räumlichkeiten wieder zu den gewohnten Zeiten zur Verfügung. Auf dem Bahnhofsvorplatz befinden sich ab dieser Woche mehrere Pflanzkübel mit Bäumen. Die Pflanzen wurden im Rahmen des Wanderwalds in der Innenstadt aufgestellt. Da die Flächen für das Stadtfest gebraucht werden, werden die Bäume vor dem Hauptbahnhof neu angeordnet. Die Großgehölze bieten außerdem einen Ausblick auf die geplante Umgestaltung des Bahnhofsvorplatzes. Der soll in den kommenden Jahren reichlich begrünt werden.
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0: Sonnige 20 Grad haben wir hier bei uns in Oldenburg und damit haben wir die heutige Höchsttemperatur auch schon erreicht. Größtenteils bleibt es heute auch sonnig mit nur vereinzelten Wolken den ganzen Nachmittag über noch. Trocken bleibt es ebenfalls. In der Nacht bleibt es ebenfalls klar und trocken. Temperaturen sinken dabei auf so um die 10 Grad ab. Und morgen am Mittwoch erwartet uns dann wieder viel Sonnenschein, zeitweise auch mit ein paar Wolken am Himmel. Regen gibt es aber nicht. Dazu wird es deutlich wärmer als heute noch mit Höchstwerten von so um die 25 Grad.
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0: Immer noch freie Fahrt auf den Fernstraßen. Wir gucken uns Oldenburger Stadtgebiet. Hier ist die Straße am Schmel im Einmündungsbereich der Twilbecker Trette gesperrt. Die Fahrbahn

0: Sophie war das mit Du bist kaputt. Jetzt gibt's aber erstmal unser Album der Woche. Das ist diese Woche You're Gonna Need a Little Music, das dritte Album der britischen Popband Yard Act. Die Gruppe aus dem nordenglischen Leeds ist 2020 europaweit bekannt geworden, weil sie mit ihrem energiegeladenen Konzerten auf zahlreichen Festivals für Aufsehen gesorgt hat. Yard Act spielen politisch aufgeladenen Protestpop mit einer Mischung aus Post-Punk, Indie-Rock und Disco-Elementen. Der Sprechgesang von Sänger James Smith, der steht in der Tradition von Mark E. Smith von The Fall, während der durchaus tanzbare Sound auch an den New Wave Electrofunk der Talking Heads erinnern mag. Mit dem ersten Album The Overload gelangten sie bis auf Platz 2 der britischen Charts und selbst für das zweite und weniger zugängliche Album Where's My Utopia gab es noch einen Platz in den Top 5. Das neue Album, das reflektiert diesen kommerziellen Erfolg und dessen Licht- und Schattenseiten. Einerseits nämlich ist die Band mittlerweile so erfolgreich, dass sie allein von ihrer Musik und ihren Konzerten gut leben können. Andererseits sorgt das ständige Leben auf Tour für eine komplette Entfremdung von ihren alten FreundInnen und früheren Bekannten aus ihrer Heimatstadt Leeds. All das verarbeitet die Band in wütend poppigen Statements, die musikalisch einen Mittelweg zwischen den beiden Vorgängeralben beschreiten. Sie klingen sowohl experimentell und abwechslungsreich wie beim letzten Album, als auch eingängig und postpunkig wie zu Beginn ihrer Karriere. Aufgenommen und produziert haben sie die neuen Songs zum Teil zu Hause in Leeds und zum Teil auch in Los Angeles, wo sie mit Erfolgsproduzent Justin Medel Johnson im Studio waren, der unter anderem auch schon Platten von Def Heaven, M83, Best Coast und Metric produziert hat. Hören wir doch mal rein, hier sind Yard Act mit Jenny Set.
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1: Ja, denkt waren das mit Jenny Sett aus unserem Album der Woche You're Gonna Need a Little Music. Mit ihrem dritten Album etablieren sich Yard Act endgültig als einer der angesagtesten britischen Acts der letzten Jahre. Ihre intelligente und tanzbare Popmusik zwischen Post-Punk, Spoken Word, Disco und New Wave erinnert zuweilen an die experimentierfreudige Lo-Fi-Seite von Blur oder an den eckigen Nerd-Funk der Talking Heads. Und dazu singt und spricht Bandleader Smith typisch britisch auf ironische und sarkastische Weise über persönliche Konflikte und globale Missstände und trifft damit den Nerv seiner weltweit verstreuten Fangemeinde. You're Gonna Need a Little Music von Yard Act, unser Album der Woche, ist am 17. Juli erschienen.

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1: Derzeit findet das Festival Einfach Kultur im Gleispark statt. Heute steht das Female-Duo Beer Babes auf der Bühne. Sie kreieren selbsternannten Saufpop. Dies ist eine Mischung aus verträumten Ballermann-Sounds, Hyperpop, Schlager-Rap und Techno-Beats. Außerdem tritt heute auch die Musikerin Maribu auf. Ihr Sound ist eine Mischung aus Pop und harten elektronischen Klängen wie Techno, Trance und Eurodance. Die Künstlerin behandelt in ihren Texten Themen wie selbstbestimmte Sexualität und den Kampf gegen patriarchische Strukturen. Da wollen wir auch gleich einmal reinhören. Den Abschluss des Abends macht dann die Hip-Hop-Gruppe Teute Records. Sie produzieren energiegeladenen deutschen Hip-Hop- und Underground-Rap. Sie verbinden Club- und Techno-Einflüsse mit urbanen Texten über das Leben in der Großstadt. Los geht's mit den Konzerten von Einfach Kultur heute ab 18 Uhr im Gleispark. Der Bauwerkverein veranstaltet heute den Vortrag Wohnen zukunftsfähig und bezahlbar. Auf der Abendveranstaltung erwarten Sie Impulsvorträge, die an Beispielen zeigen, wie durch innovative Konzepte, vereinfachte Standards und kluge Flächennutzung dann zukunftsfähiger und bezahlbarer Wohnraum geschaffen wird. Im Anschluss daran folgt eine Diskussion mit dem Geschäftsführer der regionalen Wohnbaugesellschaft GSG Oldenburg, Daniel Jürczyk. Hierbei steht die Frage im Mittelpunkt, wie sich diese Ansätze aus den Beispielen direkt auf die Stadtentwicklung in Oldenburg übertragen lassen. Los geht's heute um 19 Uhr im Theaterlaboratorium. Und zu guter Letzt, heute in der Buddelbar können Quizfans um 20 Uhr ihr Sportwissen testen. Der Moderator Nico begleitet die TeilnehmerInnen durch den Abend und stellt ihnen Fragen und Rätsel rund um das Thema Sport. Außerdem werden auch diverse Specials zu allen möglichen Themen angeboten. Das Quiz beginnt heute Abend um 20 Uhr in der Buddelbar. Und das waren auch schon unsere Veranstaltungstipps für heute. Wir haben jetzt einen kleinen Vorgeschmack für das Konzert heute im Gleispark von Maribu. Nämlich hören wir jetzt einmal rein in Hot Girl Shit.

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1: Um 16 Uhr mit Astrid Fietz. Bundesverkehrsminister Bilger rechnet nicht damit, dass die Beeinträchtigungen für die Binnenschifffahrt rasch enden. Derweil lockern immer mehr Bundesländer das Lkw-Fahrverbot an Sonn- und Feiertagen. Aus der NDR Nachrichtenredaktion Christiane Rüther.
2: Bilger äußerte sich am Rande eines Unternehmensbesuchs in Neumünster in Schleswig-Holstein. Die Lage sei wirklich sehr angespannt. Er gehe davon aus, dass die Niedrigwasserproblematik im gesamten August bestehen bleibe. Der Bundesverkehrsminister will sich morgen noch einmal mit seinen Kolleginnen und Kollegen aus den Ländern austauschen und über weitere Krisenmaßnahmen beraten. Inzwischen hat die Mehrheit der Bundesländer das Lkw-Fahrverbot an Sonn- und Feiertagen befristet ausgesetzt, darunter Hamburg, Niedersachsen, Schleswig-Holstein und Mecklenburg-Vorpommern. Ziel ist es, Logistikketten aufrechtzuerhalten. Dafür sollen Gütertransporte, die normalerweise per Binnenschiff erfolgen, auf die Straße verlagert werden. Niedrige Pegelstände gibt es derzeit eigentlich auf allen wichtigen Wasserstraßen Deutschlands, darunter Rhein, Elbe und Donau. Binnenschiffe können deswegen gar nicht oder nur mit einem Bruchteil der normalen Ladung fahren.
1: Nach den Geschehnissen in Ceuta haben sich die Online-Netzwerke TikTok und Meta zu einem besseren Faktencheck bereit erklärt. Das hat die EU-Kommission bekannt gegeben. Ziel sei, offenbar organisierte Aktionen wie zuletzt rechtzeitig zu erkennen und zu verhindern. Die Konzerne wollen demnach auf lokale Faktenchecker setzen, die Falschinformationen direkt an die Plattform melden. Vor zwei Wochen waren mehr als 70.000 Menschen aus Marokko nach Ceuta gekommen. Fast 100 von ihnen kamen dabei ums Leben. Auslöser waren offenbar Falschinformationen auf Social Media. Niedersachsens Gesundheitsminister Philippi will Kinder, die in sozialen Netzwerken gezeigt werden, besser schützen. Konkret geht es ihm um sogenannte Familieninfluencer, also um Eltern, die ihr Familienleben öffentlich machen und mit dem Posten von Videos oder Fotos ihrer Kinder Geld verdienen. Was geplant ist, erklärt aus Hannover Oliver Jürgens.
3: Gesundheitsminister Philippi von der SPD, der will, dass das Jugendarbeitsschutzgesetz überarbeitet wird. Dazu will er jetzt eine Bundesratsinitiative vorantreiben. Philippi sagt, das Arbeitsrecht für Kinder, das sei veraltet und berücksichtige solche modernen Arbeitsformen überhaupt nicht. Eigentlich bräuchten Eltern nämlich eine Genehmigung, wenn sie ihre Kinder im Internet dazu benutzen, Geld zu verdienen. Allerdings wird sowas quasi nie beantragt und der Minister sieht da auch rechtliche Probleme, gegen solche Verstöße vorzugehen. Da soll das Gesetz einfach auch geschärft werden.
1: Die Zahl der Menschen, die in Kolumbien beim schweren Erdbeben ums Leben gekommen sind, ist auf knapp 170 gestiegen. Weitere Opfer werden befürchtet, weil noch viele Menschen als vermisst gelten. Die Suche nach ihnen geht weiter. Aus der NDR Nachrichtenredaktion Wiebke Drescher.
4: Die Behörden sprechen davon, dass insgesamt noch mehr als 2000 Menschen vermisst werden. Außerdem gibt es nach aktuellen Angaben mindestens 570 Verletzte. Das Erdbeben hatte den Westen Kolumbiens gestern mit einer Stärke von 7,4 erschüttert. Es ist damit das schwerste Beben seit Jahrzehnten in dem Land. Besonders betroffen waren die Städte Cali und Pereira, die für Kaffeeanbau bekannt sind. Dort gab es den Behörden zufolge die meisten Todesopfer. Präsident de la Espriella rief den Notstand aus, um die Krisenhilfe zu beschleunigen. Bereits mehrere Länder wie die USA oder Mexiko boten ihre Unterstützung an.
1: In Südafrika sind bei einem Unglück in einem stillgelegten Bergwerk 14 Menschen ums Leben gekommen. 8 weitere wurden schwer verletzt. Aus Johannesburg Stefan Überbach.
5: Laut Polizei handelt es sich bei den Opfern um sogenannte Sama-Samas, übersetzt so viel wie Menschen, die ihr Glück versuchen. Die illegalen Bergleute hatten sich Zugang zu der aufgegebenen Mine verschafft und in den alten Schächten ohne Genehmigung nach Resten von Gold oder anderen Erzen gesucht. Die Arbeit gilt als extrem gefährlich, weil die Stollen nicht mehr gesichert sind. Was genau zu dem Unglück in den verlassenen Stollen geführt hat, ist noch unklar. Die Behörden gehen davon aus, dass die Wände der Mine eingestürzt sind, während die Männer unter Tage gearbeitet hatten.
1: Das waren die Nachrichten.
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7: So. sonnige 21 Grad haben wir hier bei uns in Oldenburg. Und mit 21 Grad haben wir die heutige Höchsttemperatur auch schon erreicht. Den Rest des Tages über bleibt es sonnig bei nur vereinzelten Wolken am Himmel. Und trocken bleibt es ebenfalls. In der Nacht sieht es ähnlich aus. Es bleibt klar und trocken, dafür deutlich kühler bei so um die 10 Grad. Und morgen dann der Mittwoch. Der wird ähnlich sonnig, zeitweise auch mit ein paar Wolken. Regen ist weiterhin nicht in Sicht, dazu wird es aber deutlich wärmer als heute, mit morgigen Höchstwerten bei so um die 25 Grad.
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7: Keine Meldungen von den Fernstraßen. Wir gucken ins Oldenburger Stadtgebiet. Hier ist die Straße am Schmehl im Einmündungsbereich der Twelbeker Tredde gesperrt. Die Fahrbahn des Borcherswegs ist im Einmündungsbereich zur Bremer Heerstraße gesperrt. Die Donnerschwerstraße, die ist gesperrt zwischen der Tastrupper Straße und der Straßburger Straße. Und die Paul-Kreis-Straße, die ist ebenfalls gesperrt und zwar komplett. Das Ganze noch bis Ende des Monats. Des Weiteren haben wir noch Dauerbaustellen hier in Oldenburg. Einmal in der Twelbeker Tredde, in der Alexanderstraße, in der Tirpitzstraße und in der Ziegelhofstraße wird gebaut. Und das war es auch schon vom Oldenburger Verkehr hier um kurz nach vier beim Nachmittag auf Oldenburg 1. Kommen Sie weiterhin gut und vor allen Dingen sicher durch die Straßen. Mein Name ist Jörn Radke, ich bin noch gute 2 Stunden für Sie im Studio und wir hören jetzt Spiraling von Keane.

0: Die Red Hot Chili Peppers waren das hier auf Oldenburg 1 und mittlerweile haben wir es 16:30. Damit ist ein weiteres Mal Zeit für die Oldenburg 1 Lokalnachrichten und die gibt's jetzt wieder von Marius Drees live im Studio.
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2: Der Versand der schriftlichen Wahlbenachrichtigung hat begonnen. Bis zum 21. August sollen alle Wahlberechtigten eine Benachrichtigung erhalten haben. Seit Freitag können außerdem die Unterlagen für die Briefwahl beantragt werden. Das Ganze ist online unter oldenburg.de/briefwahl möglich. Das Team der Betreuungsbehörde des städtischen Fachdienstes Pflege, Wohnen und Soziale Beratung ist von morgen bis Freitag nur eingeschränkt erreichbar. Das liegt daran, dass die Betreuungsbehörde vom bisherigen Standort in die Poststraße umzieht. In dieser Zeit können Anfragen per E-Mail oder telefonisch über das Service Center gestellt werden. Am 17. August steht die Betreuungsbehörde in den neuen Räumlichkeiten wieder zu den gewohnten Zeiten zur Verfügung. Auf dem Bahnhofsvorplatz befinden sich ab dieser Woche mehrere Pflanzenkübel mit Bäumen. Die Pflanzen wurden im Rahmen des Wanderwalds in der Innenstadt aufgestellt. Da die Fläche für das Stadtfest gebraucht werden die Bäume vor dem Hauptbahnhof neu angeordnet. Die Großgehölze bieten außerdem einen Ausblick auf die geplante Umgestaltung des Bahnhofsvorplatzes. Der soll in den kommenden Jahren nämlich reichlich begrünt werden.
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0: Es ist sonnig hier in Oldenburg, aktuell bei 20 Grad. Damit haben wir die heutige Höchsttemperatur auch schon erreicht. Ansonsten bleibt es heute noch größtenteils sonnig. Vereinzelt kommen noch ein paar Wolken an den Himmel. Trocken bleibt es aber dennoch. In der Nacht bleibt es ebenfalls trocken und klar ebenfalls. Temperaturen sinken da deutlich ab auf so ungefähr 9 Grad. Und morgen dann am Mittwoch, da erwartet uns wieder viel Sonnenschein. Zeitweise ziehen noch ein paar Wolken auf. Trocken bleibt es aber auch morgen. Und dazu wird es auch deutlich wärmer als heute bei Höchstwerten von so um die 25 Grad.
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0: Freifahrt auf den Fernstraßen. Wir gucken ins Stadtgebiet. Hier ist die Straße am Schmel weiterhin gesperrt und zwar im Einmündungsbereich der Twebeker Trette. Die Fahrbahn des Borcherswegs ist ebenfalls gesperrt im Einmündungsbereich zur Bremer Heerstraße. Die Donnerschwerstraße ist gesperrt zwischen der Straßburger Straße und der Tastrupper Straße und die Paul-Kreis-Straße ist derzeit komplett gesperrt. Gebaut wird ebenfalls hier in Oldenburg. Unsere Dauerbaustellen befinden sich wie gehabt einmal in der Twebeker Trette, in der Alexanderstraße, in der Tirpitzstraße und in der Ziegelhofstraße. Und das war es auch schon wieder vom Oldenburg Verkehr. Kommen Sie weiterhin gut und vor allen Dingen sicher durch den Verkehr im Nordwesten mit Ihrem Lokalsender Oldenburg 1 und jetzt mit ein bisschen Madonna. Alone.

0: Flying Heads waren das mit Traffic Light. Und noch bis zum Samstag läuft die Konzertreihe Einfach Kultur im Gleispark. Das sind noch 5 vollgepackte Konzertabende zwischen Indie-Rock, Hip-Hop und Pop. Oliver Schäfer, der hat sich letzte Woche einmal mit dem Veranstalter Yannick Kirchner über Einfach Kultur unterhalten und auch gefragt, was da heute Abend eigentlich so abgeht.
1: Der Dienstagabend ist so ein bisschen, ja, auch so ein Partyabend, möchte man sagen. Ich habe da noch einen neuen Begriff gelernt, nämlich Saufpop. Das kann man performativ sehen, das kann man aber durchaus ernst nehmen mit den Bierbabes aus Leipzig, die so ein bisschen irgendwo zwischen Kunstperformance und Partystimmung stehen, die dann gemeinsam mit Maribu, ja auch schon mal 2023 hier war, aus Berlin und Teute Records aus Berlin-Prenzlauer Berg, die ja auch kein Wässerchen drüben kann, wenn es um Party, aber auch um Politik geht. Also das ist so auch ein Abend, an dem man auch ein bisschen robust sein sollte vielleicht.
2: Ja, unbedingt robust. Da ist eine ganze Menge Power drin. Ich liebe es irgendwie, dass das auf den Dienstag passiert ist, weil da, wie gesagt, so viel Power und Message drin steckt. Und das ist so random irgendwie auf dem Dienstag in Oldenburg, mag ich das so. Also Maribu, hast du gesagt, war schon mal da, ich glaube sogar schon zweimal. Hat also wahnsinnig viel ausprobiert und eine ganz aus meiner Sicht tolle Richtung für sich gefunden und hat da wirklich tolle Tracks gemacht. Teute Records garantiert Abriss. Und ja, Beer Babes ist, da bin ich persönlich auch super gespannt drauf. So, ich kenne zwar Videos natürlich und habe mich natürlich vorher informiert, was da auf uns zukommt, aber ich finde es affengeil. Also ich habe auf diesem Dienstag wirklich unfassbar Bock. Da steckt eine Menge Message drin. Das ist sehr politisch, sehr doll und genau, ist zwischen richtig abgehen, Bierchen trinken und zwischendrin sich Ansagen machen lassen eine gute Mischung.
0: Yannick Kirchner war das von Einfach Kultur über den heutigen Abend im Gleispark mit Beer Babes, Maribo und Teute Records. Infos zum Festival, die gibt's auch noch einmal unter einfach-kultur.de zu finden. Und das ganze Interview mit Yannick Kirchner, das gibt's als Podcast auf unserer Webseite. Da läuft auch bis heute noch eine Verlosung mit Tickets für die Konzerte von den Rikas am Donnerstag und Tiavo am Samstag. Das ganze gibt's zu finden unter o1.de. Und hier gibt's jetzt einen kleinen Vorgeschmack auf das, was es da heute Abend so zu hören gibt. Nämlich noch einmal Maribu, jetzt mit 1000 Missed Calls.

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1: Der Bauwerkverein veranstaltet heute den Vortrag Wohnen zukunftsfähig und bezahlbar. Auf der Abendveranstaltung erwarten Sie Impulsvorträge, die an Beispielen zeigen, wie durch innovative Konzepte, vereinfachte Standards und kluge Flächennutzung dann zukunftsfähiger und bezahlbarer Wohnraum geschaffen wird. Im Anschluss daran folgt eine Diskussion mit dem Geschäftsführer der regionalen Wohnungsbaugesellschaft GSG Oldenburg, Daniel Jirtschik. Hierbei wird die Frage im Mittelpunkt stehen, wie sich diese Ansätze aus den Beispielen direkt auf die Stadtentwicklung in Oldenburg übertragen lassen. Los geht's damit heute um 19 Uhr im Theater Laboratorium. Derzeit findet das Festival Einfach Kultur im Gleispark statt. Heute steht das Female Duo Beer Babes auf der Bühne. Sie kreieren selbsternannten Saufpop. Das ist eine Mischung aus verträumten Ballermann-Sounds, Hyperpop, Schlagerrap und Techno-Beats. Außerdem tritt heute auch die Musikerin Maribu auf. Der Sound ist eine Mischung aus Pop und harten elektronischen Klängen wie Techno, Trance und Eurodance. Die Künstlerin behandelt in ihren Texten Themen wie Selbstbestimmtheit und den Kampf gegen patriarchale Strukturen. Den Abschluss des Abends dann macht die Hip-Hop-Gruppe Teute Records. Sie produzieren energiegeladenen deutschen Hip-Hop und Underground-Rap. Sie verbinden Club- und Techno-Einflüsse mit urbanen Texten über das Leben in der Großstadt. Los geht's mit den Konzerten von Einfach Kultur, heute dann ab 18 Uhr im Gleispark. Und zu guter Letzt in der Buddelbar können Quizfans heute um 20 Uhr ihr Sportwissen testen. Der Moderator Nico begleitet die TeilnehmerInnen durch den Abend und stellt ihnen Fragen und Rätsel rund um das Thema Sport. Außerdem werden auch diverse Specials zu allen möglichen Themen angeboten. Das Quiz, das beginnt dann heute Abend um 20 Uhr in der Buddelbar. Und das war noch unsere Veranstaltungstipps für den heutigen Abend.

0: um 17 Uhr mit Astrid Fietz. Bundesverkehrsminister Bilger rechnet nicht damit, dass die Beeinträchtigungen für die Binnenschifffahrt rasch enden. Derweil lockern immer mehr Bundesländer das Lkw-Fahrverbot an Sonn- und Feiertagen. Aus der NDR Nachrichtenredaktion Christiane Rüther.
1: Bilger äußerte sich am Rande eines Unternehmensbesuchs in Neumünster in Schleswig-Holstein. Die Lage sei wirklich sehr angespannt. Er gehe davon aus, dass die Niedrigwasserproblematik im gesamten August bestehen bleibe. Der Bundesverkehrsminister will sich morgen noch einmal mit seinen Kolleginnen und Kollegen aus den Ländern austauschen und über weitere Krisenmaßnahmen beraten. Inzwischen hat die Mehrheit der Bundesländer das Lkw-Fahrverbot an Sonn- und Feiertagen befristet ausgesetzt, darunter Hamburg, Niedersachsen, Schleswig-Holstein und Mecklenburg-Vorpommern. Ziel ist es, Logistikketten aufrechtzuerhalten. Dafür sollen Gütertransporte, die normalerweise per Binnenschiff erfolgen, auf die Straße verlagert werden. Niedrige Pegelstände gibt es derzeit eigentlich auf allen wichtigen Wasserstraßen Deutschlands, darunter Rhein, Elbe und Donau. Binnenschiffe können deswegen gar nicht oder nur mit einem Bruchteil der normalen Ladung fahren.
0: Nach den Geschehnissen in Ceuta haben sich die Online-Netzwerke TikTok und Meta zu einem besseren Faktencheck bereit erklärt. Das hat die EU-Kommission bekannt gegeben. Ziel sei, offenbar organisierte Aktionen wie zuletzt rechtzeitig zu erkennen und zu verhindern. Die Konzerne wollen demnach auf lokale Faktenchecker setzen, die Falschinformationen direkt an die Plattform melden. Vor zwei Wochen waren mehr als 70.000 Menschen aus Marokko nach Ceuta gekommen. Fast 100 von ihnen kamen dabei ums Leben. Auslöser waren offenbar Falschinformationen auf Social Media. Ein Gericht in der Hauptstadt in der syrischen Hauptstadt Damaskus hat den früheren Machthaber Assad in Abwesenheit zum Tode verurteilt. Der 60-Jährige wurde unter anderem wegen vorsätzlichen Mordes, Folter und Verbrechen gegen die Menschlichkeit schuldig gesprochen. Aus Kairo Nina Amin.
2: Das Urteil wurde live im Staatsfernsehen verlesen. Vor dem Justizpalast versammelten sich währenddessen Menschen. Augenzeugen zufolge jubelten die dort Anwesenden, nachdem das Todesurteil verkündet wurde. Assad floh im Dezember 2024 mit seiner Familie nach Russland, nachdem er von islamistischen Kämpfern gestürzt wurde. Auch Assads Bruder Maher Assad wurde in Abwesenheit zum Tode verurteilt. Berichten zufolge soll er sich ebenfalls nach Moskau abgesetzt haben. Das Gericht forderte die Auslieferung der Verurteilten nach Syrien.
0: In der Holzenstraße in Hamburg-Altona ist heute ein Teil eines einsturzgefährdeten Hauses abgerissen worden. Die Bewohner mussten das Gebäude vor zwei Wochen schlagartig verlassen und alle ihre persönlichen Gegenstände zurücklassen. Aus Hamburg, Oliver Wuttke.
3: Der Schrecken stand den Hausbewohnern heute Mittag ins Gesicht geschrieben. Sie durften kurz auf die Hofseite des Hauses, um zumindest einen Teil von Hab und Gut zu retten. Doch daraus wurde nichts, zu groß die Gefahr. Und so mischen sich in den Abrissschutt der maroden Rückseite nun Kühlschränke und Kinderspielzeug. Derzeit sieht es so aus, als sei zumindest die Vorderseite des Hauses noch zu retten. Aber die Arbeiten dauern noch an. Dafür bleiben noch mindestens morgen zwei Spuren der Holstenstraße gesperrt. So gibt es pro Richtung nur eine Spur, über die sich auch der Umleitungsverkehr der ebenfalls gesperrten Stresemannstraße quält.
0: Am Flughafen von Hannover ist in der vergangenen Nacht wegen eines Drohnenfunds der Betrieb zwischenzeitlich eingestellt worden. Eine Sprecherin bestätigte Medienberichte. Demnach war der Flugverkehr zwischen 4 und 5.20 Uhr immer wieder unterbrochen. Sechs Flüge sind verspätet gestartet, eine Frachtmaschine wurde umgeleitet. Zu den Hintergründen hat der Flughafen sich bislang nicht geäußert. Auch ist unklar, ob es einen Zusammenhang mit dem Drohnenvorfall in Leipzig gibt. Dort war vor einer Woche eine Drohne mit Sprengstoff entdeckt worden. Im Libanon gibt es künftig keine Todesstrafe mehr. Eine Mehrheit der Abgeordneten im Parlament stimmte für die Abschaffung. Die Todesurteile sollen künftig durch lebenslange Haft mit schwerer Zwangsarbeit ersetzt werden. Der Libanon ist damit das erste Land in der arabischen Welt, das die Todesstrafe abschafft. Justizminister Nasser sprach von einem historischen Schritt und auch Menschenrechtsorganisationen begrüßten die Entscheidung. Das waren die Nachrichten.
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7: Es hat sich wenig verändert hier in Oldenburg. Es ist immer noch sonnig, ein bisschen wolkig noch am Himmel, aktuell bei 20 Grad. Immer noch die Höchsttemperatur des heutigen Tages. Den Rest bleibt es größtenteils sonnig mit vereinzelten Wolken und trocken bleibt es auch. Trocken bleibt es auch in der Nacht. Klar, es ist da ebenfalls, nur wird es da deutlich kühler. mit Temperaturen von um die 9 Grad rechnen wir da. Und morgen dann am Mittwoch, da haben wir wieder viel Sonnenschein, zeitweise auch ein paar Wolken. Regenlos ist es morgen ebenfalls bei einer Höchsttemperatur von so um die 25 Grad.
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7: Die Fernstraßen sind weiterhin frei. Wir gucken ins Stadtgebiet. Hier ist die Straße am Schmel im Einmündungsbereich der Twebeker Trelle gesperrt. Die Fahrbahn des Borcherswegs ist im Einmündungsbereich zur Bremer Heerstraße gesperrt. Die Donnerschwerstraße, die ist zwischen der Straßburger Straße und der Tarstrupper Straße dicht, und die Paul-Kreis-Straße, die ist komplett gesperrt. Dauerbaustellen haben wir ebenfalls 4 an der Zahl. Gebaut wird in der Twebeker Trelle, in der Alexanderstraße, in der Tirpitzstraße und in der Ziegelhofstraße. Und das waren sie auch schon, die Verkehrsmeldungen hier auf Oldenburg 1. Kommen Sie weiterhin gut und vor allem Dingen sicher durch den Verkehr im Nordwesten. Wir machen jetzt weiter mit unserer Sendung am Nachmittag. Im Studio für Sie ist weiterhin Thjörben Radke. Moin, das Ganze noch für eine gute Stunde.

0: Seit rund 4 Jahren badet der Komiker und Moderator Wigald Boning täglich in Deutschlands Gewässern. Seine Badeerfahrung teilt er auf Instagram und in seiner Vortragsreihe. Kevin Heidenreich hat ihn auf dem Wattenschlick in Dangast getroffen und mit ihm über seine Verbindung zur Region und übers Baden gesprochen.
1: Ich stehe hier gerade mit Wigald Boning. Für alle, die ihn nicht kennen, ist ein deutscher TV-Moderator, Komiker und Entertainer. Er ist in Wildeshausen geboren und in Oldenburg groß geworden und dem Nordseebad Dangast auch sehr verbunden. Was für Erinnerungen verbindest du eigentlich mit diesem Ort?
2: Also erstmal kenne ich Fotos, da bin ich ein Jahr alt und spiele hier am Strand unterhalb des Kurhauses und ich bin immer wieder mein ganzes Leben lang hier in Dangast und für mich ist es dann wichtig, vor allen Dingen, seitdem ich hier mein zweites Konzert mit meiner Band als Jugendlicher gemacht habe, mit Kicks. Das erste war in Papenburg, das zweite hier und wir hatten ein eigenes Plakat, schwarz-weiß, angefertigt, jede Menge DIN A3 Kopien oder so und August Tapken, damals der Chef vom Kurhaus, guckte sich das an und sagte, das ist sehr gut, aber vielleicht solltet ihr Gitarre richtig schreiben. So, also von daher hat auch der Inhaber des Kurhauses schon von Anfang an Einfluss auf meine Karriere gehabt. Und für mich heute immer was ganz Besonderes, wenn ich hier bin. Ich versuche auch mit allen meinen Programmen oder was ich so mache, wenigstens einmal hier beim Festival oder im Kurhaus aufzutreten.
1: Hat sich der Ort Dangast denn für dich über die Jahre irgendwie verändert oder ist er gleich geblieben?
2: Ja, also teilweise fand ich die Veränderung gar nicht so positiv mit den hohen Häusern jetzt da hinterm Freibad. Auf der anderen Seite ist die Verbindung so stark, dass das jetzt auch nicht so ins Gewicht fällt. Also für mich ist der Gedanke, dass man hier ist, der ist gleich emotional so aufgeladen. Also das spielt die Veränderung jetzt keine so große Rolle.
1: Seit einigen Jahren badest du ja auch in allen möglichen Gewässern hier in Deutschland. Bei Wind und Wetter, wie kamst du eigentlich zu dieser Idee?
2: Familie Boning war frisch von München an den Ammersee gezogen und ich hatte eine Kalkschulter und die Schulter tat immer weh und ich hatte schon alle möglichen Therapien durch und dachte mir, ich könnte einer drohenden OP vielleicht davon schwimmen, wenn ich jetzt jeden Tag im Ammersee schwimmen gehe. Ja, und das hat geklappt tatsächlich. So, aber ich hätte dann aufhören können, aber nee, das hat so einen Spaß gemacht. Bis heute macht das so einen Spaß, dass ich nicht ans Aufhören denke.
1: Und was ist so das beste Gewässer, in dem du je geschwommen bist, falls man das überhaupt so sagen kann?
2: Kann man wirklich echt gar nicht sagen, weil das hat alles so seine Reize. Das sind immer so Situationen. Gestern war ich mal wieder auf Sylt, Westerland mit der Nordsee und dann prasselte der Regen da so auf so. Und das war so leicht bewegt, also wie bei der Augsburger Puppenkiste, wenn die so ihre Plastikfolie so auf und nieder schwingen. Das war einfach super. Ich kann aber auch dem letzten Drecksloch in irgendeinem Gewerbegebiet was abgewinnen. Dann denke ich, das ist aber ja schrullig hier einzusteigen. Ich finde es eigentlich immer gut. Ich habe noch nie einen Badetag erlebt, den ich nicht gut fand.
1: Nun wird beim Wattenschlick ja auch viel Musik gespielt und es geht allgemein viel um Musik. Ja. In den 90ern hast du ja auch selbst aktiv noch Musik gemacht. Ja. Wie blickst du mittlerweile auf diese Zeit zurück?
2: Ja, herrlich. Das waren natürlich zwei exzentrische Mitzwanziger, die da jetzt mal wirklich merkwürdige Situationen erleben. Also ich habe zum Beispiel mit hyperventilierenden Fans, die dann umkippen und ohnmächtig werden. Also das ist jetzt, klingt bescheuert, aber das ist einfach ein Erlebnis, das ja nicht jeder hat. Oder auch, dass man Vorgruppe von Bon Jovi ist. Und Bon Jovi steht dann da und guckt das erste Mal an, was die Doofen da so treiben und sagt, what the heck is that? Und Slash von Guns N' Roses steht neben ihm und sagt, well, it's number one in Germany. Also das sind natürlich total lustige Anekdoten. So. Das ist schon stark. Also ein Privileg, das erlebt zu haben.
1: Und zum Abschluss nochmal, du verbreitest ja eigentlich überall, wo du hingehst, Optimismus und gute Laune. Hast du vielleicht irgendein Geheimnis oder irgendeinen Trick gegen schlechte Laune?
2: Also es ist schon ganz gut, wenn man so ein bisschen innerlich sortieren kann in die Dinge, mit denen man sich beschäftigen will und die, mit denen man sich nicht beschäftigen will. Also wenn ich jetzt im Wasser bin, zumal wenn es kaltes Winterwasser ist, dann geht das ja auch gar nicht anders. Dann beschäftigt man sich mit der Kälte des Wassers und Gedanken an die kaputte Kaffeemaschine oder politische Situation muss man sich dann nicht beschäftigen. Das ist auch ganz gut und ich glaube, das ist notwendig heutzutage, dass man das drauf hat. Weil wenn man nur aufs Handy guckt und sieht, was da an Meldungen reinkommt, da wirst du ja, also verrückt würde ich nicht sagen, aber schlecht gelaunt mal durchaus. Das kann passieren. So, und da muss wahrscheinlich jeder eine Strategie selber rausfinden, wie man die gute Laune behält. Bei mir klappt es ganz gut.

0: Dickelas waren das mit Human um fast auf die Sekunde genau 17:30. Und 17:30 bedeutet natürlich, dass nochmal ein letztes Mal für heute Zeit ist für die Oldenburg 1 Lokalnachrichten. Die hat Marius Drees jetzt live im Studio für Sie.
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2: Der Versand der schriftlichen Wahlbenachrichtigung hat begonnen. Bis zum 21. August sollen alle Wahlberechtigten eine Benachrichtigung erhalten haben. Seit Freitag können außerdem die Unterlagen für die Briefwahl beantragt werden. Das Ganze ist online unter oldenburg.de/briefwahl möglich. Das Team der Betreuungsbehörde des städtischen Fachdienstes Pflege, Wohnen und Soziale Beratung ist von morgen bis Freitag nur eingeschränkt erreichbar. Dies liegt daran, dass die Betreuungsbehörde vom bisherigen Standort in die Passstraße umzieht. In dieser Zeit können Anfragen per E-Mail oder telefonisch über das Service Center gestellt werden. Am 17. August steht die Betreuungsbehörde in den neuen Räumlichkeiten wieder zu den gewohnten Zeiten zur Verfügung. Auf dem Bahnhofsvorplatz befinden sich ab dieser Woche mehrere Pflanzkübel mit Bäumen. Die Pflanzen wurden im Rahmen des Wanderwalds in der Innenstadt aufgestellt. Da die Flächen für das Stadtfest gebraucht werden, werden die Bäume vor dem Hauptbahnhof neu angeordnet. Die Großgehölze bieten außerdem einen Ausblick auf die geplante Umgestaltung des Bahnhofsvorplatzes. Der soll in den kommenden Jahren reichlich begrünt werden.
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0: Es ist sonnig hier in Oldenburg bei 20 Grad. Damit haben wir die heutige Höchsttemperatur auch erreicht und daran wird sich heute auch nicht mehr allzu viel ändern. Es bleibt größtenteils sonnig mit vereinzelten Wolken und trocken bleibt es auch. Trocken und klar, das bleibt es auch in der Nacht. Nur etwas kühler wird es da. Die Temperaturen sinken auf um die 9 Grad ab und morgen dann der Mittwoch, da erwarten uns wieder viel Sonnenschein und ein paar Wolken. Regen ist aber weiterhin nicht in Sicht. Dazu wird es deutlich wärmer als noch heute bei Höchstwerten morgen von um die 25 Grad.
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0: Freie Fahrt auf den Fernstraßen, wir gucken ins Oldenburger Stadtgebiet. Hier ist die Straße am Schmel im Einmündungsbereich der Zwebeker Tredde gesperrt. Die Fahrbahn des Borcherswegs ist im Einmündungsbereich zur Bremer Heerstraße gesperrt. Die Donnerschwerstraße ist zwischen Straßburger Straße und Tastrupper Straße dicht und die Paul-Kreis-Straße ist derzeit komplett gesperrt. Dauerbaustellen haben wir auch 4 Stück hier in Oldenburg. Gebaut wird in der Zwebeker Tredde, in der Alexanderstraße, in der Tirpitzstraße und zu guter Letzt in der Ziegelhofstraße. Und das war es auch schon wieder vom Oldenburger Verkehr. Kommen Sie weiterhin gut und vor allen Dingen sicher durch die Straßen im Nordwesten mit dem Lokalsender des Vertrauens Oldenburg 1. Mein Name ist Joram Radke. Moin, ich bin noch eine gute halbe Stunde für Sie im Studio. Und wir hören jetzt ein bisschen FKA Twigs mit Holy Terrain und Future.

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1: Derzeit findet das Festival Einfach Kultur im Gleispark statt. Heute steht das Female Duo Beer Babes auf der Bühne. Sie kreieren selbsternannten Saufpop. Das ist eine Mischung aus verträumten Ballermann-Sounds, Hyperpop, Schlagerrap und Techno-Beats. Außerdem tritt heute auch die Musikerin Maribu auf. Ihr Sound ist eine Mischung aus Pop und harten elektronischen Klängen wie Techno, Trance und Eurodance. Die Künstlerin behandelt in ihren Texten Themen wie Selbstbestimmtheit und den Kampf gegen patriarchale Strukturen. Und zu guter Letzt den Abschluss des Abends, das macht die Hip-Hop-Gruppe Teute Records. Sie produzieren energiegeladenen deutschen Hip-Hop und Underground-Rap. Sie verbinden Club- und Techno-Einflüsse mit urbanen Texten über das Leben in der Großstadt. Los geht's mit den Konzerten gleich, nämlich ab 18 Uhr im Gleispark. Weiter geht's mit dem Bauwerkverein. Der veranstaltet heute den Vortrag Wohnen zukunftsfähig und bezahlbar. Auf der Abendveranstaltung erwarten Sie Impulsvorträge, die an Beispielen zeigen, wie durch innovative Konzepte, vereinfachte Standards und kluge Flächennutzung dann zukunftsfähiger und bezahlbarer Wohnraum geschaffen wird. Im Anschluss daran folgt eine Diskussion mit dem Geschäftsführer der regionalen Wohnungsbaugesellschaft GSG Oldenburg, Daniel Jitschek. Hierbei steht die Frage im Mittelpunkt, wie sich diese Ansätze aus den Beispielen direkt auf die Stadtentwicklung in Oldenburg übertragen lassen. Los geht's heute um 19 Uhr dann im Theater Laboratorium. Und zu guter Letzt in der Buddelbar können Quizfans heute um 20 Uhr ihr Sportwissen testen. Der Moderator Nico begleitet die TeilnehmerInnen durch den Abend und stellt ihnen Fragen und Rätsel rund um das Thema Sport. Außerdem werden auch diverse Specials zu allen möglichen Themen angeboten. Das Quiz gibt's dann heute um 20 Uhr in der Buddelbar. Und hier gibt's jetzt erstmal ein bisschen Elton John mit Rocketman.

Ein bisschen Elton John um 5:05 und damit sind wir auch schon fast am Ende unserer Sendung am Nachmittag angelangt. Aber keine Sorge, hier geht's gleich weiter mit Hip-Hop-Hurra, da ist Eike Niemann für Sie im Studio. Für Sie im Studio, für die letzten 3 Stunden war Thjörn Radke, schön, dass Sie mit dabei waren. Ich wünsche Ihnen noch einen angenehmen Dienstagabend. Ich gehe jetzt in die Eistonne und einen Song habe ich aber noch für Sie, ehe ich Sie in den Abend entlasse und das ist 1000 Miles von Vanessa Carlton. Tschüss.

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0: 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Im sehr wechselhaften August. Wir sitzen hier nicht bei strahlendem Sonnenschein und 30 Grad, dafür bei sehr angenehmen Temperaturen und trinken nicht Bier und sitzen getrennt voneinander oder so ähnlich, glaube ich.
1: Ja, so ähnlich ist das. Wir machen heute mal Außenpostenradio und ja, das haben wir in der Corona-Zeit ganz oft gemacht und das hat eigentlich immer auch ein bisschen Spaß gemacht. Aber trotz dem wechselhaften Wetter fangen wir mal mit ein bisschen was Frühligem an. Und zwar starten wir mit den Hippie Boys, alter Ska-Reggae aus den 60er, 70er Jahren. Und das ist ganz cool, den Song kenne ich noch nicht, deswegen freue ich mich.
0: Ja, Hippie Boys ist in so einer Reggae Originals Playlist, die ich in letzter Zeit oft höre, Tell Me, Tell Me. Danach hören wir Love Games von den Bava Street Scorchers und dann was Neues, glaube ich, von Blue Killer mit Dr. Ringding, Staring at the Root Boys. Und ehrlicherweise habe ich Blue Killer ewig nicht gehört, aber bin letztens drüber gestolpert. Deswegen dachte ich, schmeiße ich das mal in die Playlist.
1: Das ist ganz lustig. Ich glaube, Blue Killer waren einer der ersten Ska-Bands, die ich gehört und gesehen habe. Im Fernsehen habe ich, da gab es mal irgendwie auf dem WDR oder so, da lief mal so ein Dreierpack, da waren auch die Toasters dabei und die Busters, aber Blue Killer lief zuerst. Das war die erste Ska-Band, die ich gehört habe. Witzig, dass es die auch immer noch gibt und die immer noch Sachen machen.
0: Ja, mich auch erstaunt. Habe ich auch nicht weiter verfolgt. Aber ja, manchmal stolpert man über sowas. Haben wir viel gehört früher. Oder zumindest ich. Naja, ich mach mal an.

0: Ja, das war doch gar nicht schlecht. Blue Killer und Dr. Ringding. Blue Killer kommen aus München, habe ich letztens gelesen. Es gab ein Interview im Ox.
1: Das stimmt, du hast recht. Da war auch vor ein paar Ausgaben ein Interview mit denen. Und es kann auch sein, dass das sogar im Rahmen dieser neuen Platte war. Und auch korrekt, München, ne? Echt erstaunlich, wie viele dieser deutschsprachigen Ska-Bands in dieser Welle es echt gab. Diese ganze Groover-Zeit. Spannend. Auch völlig in Vergessenheit geraten eigentlich. Aber ja gut. Wir machen weiter mit Musik und haben als nächstes The King Blues und No Shame. Was Neues, was mir letztens mal so reingespült wurde, King Blues mit The Stupidest Animal in the Zoo und No Shame mit Message. Die Platte habe ich lange nicht gehört, aber es ist mir letzte Zeit ein paar Mal wieder auf den Plattendeller gelegt worden von mir selbst. So, ja, krummer Satz, egal.
0: Ja, bin ich mal gespannt. Wir sagen beide Bands nichts. Doch No Shame haben wir schon mal gehört, glaube ich. Oder hier auf jeden Fall auch schon mal gespielt. Die sollte ich kennen, oder? Naja, mach mal an.

0: No Shame mit Message. Und du erinnerst dich vielleicht, Henning, wir haben die, müsstest du dabei gewesen sein, hier auch in Oldenburg gesehen. Ich glaube im Poyesta, oder vielleicht warst du auch nicht mit. Benny wüsste es vielleicht noch, wenn er bei uns wäre. Haben die mit Disco Oslo gespielt oder mit Bitume oder irgendwie so? Irgendwie gab es da eine Connection, aber ich krieg sie gerade auch im Kopf nicht mehr zusammen. Ist schon sehr lange her. Aber die lief bei mir eine ganze Zeit eigentlich rauf und runter. Irgendwie mochte ich die Platte.
1: Nee, ich kann mich nicht dran erinnern, dass ich da dabei war. Nee, also am besten nicht. Aber der Bandname sagt mir irgendwas.
0: Ah, okay. Na dann, ja, auch nicht so wild. Dann machen wir weiter mit Musik, oder? Ich habe allerdings gar keine Ahnung, was wir jetzt spielen. Denn wir haben jetzt ein paar Songs, die Benny uns in die Playlist gepackt hat. Und ein paar kennen wir, da kommen wir gleich auch drauf. Das hat er eine schöne Songgruppierung reingeschmissen. Aber vorher haben wir Jack Grisham and the Life Undone. Okay, und Grey Area. Aber klär uns auf, Henning.
1: Ja, Jack Grisham and the Life Undone ist ganz lustig. Das ist in Kleinmachnow bei Berlin aufgenommen worden. Muss ich mal nachlesen. Von Ex-Profession-Reporter Drummer Lars. Bei dem zu Hause. Und ich, die Platte kommt jetzt raus und ich bin ganz gespannt, weil ich finde das echt ein guter Song. Das ist schön poppig. So wie die letzten TSOL-Sachen auch. Die fand ich eigentlich auch ganz gut. Danach, ja, Grey Area ist ein neuer Song. Der ist richtig gut. Allerdings ist es ein bisschen getrübt, weil ich finde, der klingt halt nicht mehr ganz so schön wie früher, weil deren Original-Schlagzeuger Vinnie Vaglio, ganz bekannt in der New York Hardcore-Szene oder in der Hardcore-Szene allgemein, ist vor ein paar Jahren gestorben und der spielt natürlich jetzt nicht mehr auf der Platte. Aber ist trotzdem ein guter Song. Ich mag eigentlich alles, was Ernie Parada macht. Den kennen viele noch von Token Entry, da hat er damals Schlagzeug gespielt. Und gute Band, zwei gute Sachen jetzt. Die hat Benny gut rausgesucht.
0: Haben wir eigentlich schon mal Token Entry in der Show gespielt? Ich kann mich gar nicht entsinnen, dass ich das jemals reingepackt habe. Du? Benny? Na egal. Ja, spannend. Dann lasse ich mich auch mal hier überraschen, was jetzt auf mich zukommt. Nee, habe ich noch nicht wahrgenommen, aber ich drücke mal auf den Play-Knopf.

0: Ja, das, also ich muss jetzt sagen, jetzt wo ich den Song gehört habe, ist schon echt gut. Also auch wenn jetzt der Original-Schlagzeuger-Mädchen nicht mehr dabei ist, aber es ist schon echt guter Song gewesen. Packe ich auch mal in meine Playlist, wenn er nicht da schon drin ist. Was wollte ich sagen? Genau, als nächstes haben wir jetzt hier zweimal Anarcho-Punk hat Benny rausgesucht. Als erstes hören wir Crass und danach hören wir Konflikt. Wie sollte es anders sein?
1: Ja, spannendes Package. Wir hören Crass mit Band from the Roxy und danach hören wir Konflikt mit dem Song Crass.

0: Ja, also das war ein Konflikt, davor Crash. Das ist so, ja. Ich muss ehrlich, also ich habe nicht nie viel Crash oder Konflikt gehört, muss ich zugeben. Ich habe ein paar Crash-Platten oder auch CDs, aber ich höre die nicht viel. Sollte man das vielleicht mal ändern wieder? Und Konflikt kann ich mich, habe ich, ist halt ein Klassiker, ne? Man kennt die, aber ich bin in diese ganze Anarcho-Geschichte manchmal nicht so, bin ich nicht so reingekommen.
1: Ja, Konflikt habe ich auch nie viel gehört. Also wahrscheinlich würde ich was erkennen, wenn ich es höre, aber es ist jetzt nicht so, dass ich direkt was benennen könnte. Aber Crass habe ich eine ganze Zeit lang, also ich glaube in unserer Jugend sehr viel gehört, aber eigentlich die letzten Jahrzehnte auch schon nicht mehr.
0: Halt, ich finde, Crass klingt auch oft gleich, also ne, ich mag die Aufnahme, die die oft haben, aber ja. Vielleicht ist das einfach nicht so meine Geschichte. Als nächstes kommen zwei Sachen, die hat auch Benny reingepackt. Die eine Band heißt Stunk, habe ich gerade noch gesehen, daran kann ich mich noch erinnern. Ich hätte so gerne Knarre. Und die zweite Band, welche war das noch, Timo?
1: Zweite sind AG Plaster mit KWR. Ja, um es nochmal kurz aufzugreifen. Also, ne, ich glaube, so Anarcho-Kram ist auch immer nicht meins, aber vieles, was man auch früher mal gut fand oder so, muss ich jetzt heute auch nicht zwingend ständig noch hören, weil es dann doch auch anstrengend ist zu hören und früher war das vielleicht nochmal ein anderes Lebensgefühl und heute hört man vielleicht auch entspanntere Sachen, manchmal auch nicht, aber nicht alles geht heute noch rein. Egal, ich schweife ab. Henning guckt schon. Stunk und AG Plaster hier.

0: gesucht hat. Ja, kann man machen. Stunk kannte ich auch nicht, aber war auch nett.
1: Ja, konnte man machen, beides. Kann man zwischendurch auch mal machen, vielleicht auch. Aber jetzt kommen wir ja auch zu Sachen, die du wahrscheinlich auch machen kannst.
0: Ja, wir hören mal zwei alte Sachen, und zwar hören wir den ersten Song von der ersten, von der Debüt-LP damals von The Lawrence Arms, A Guided Tour of Chicago, hören wir den ersten Song. An Evening of Extraordinary Circumstances, so rum. Und danach hören wir, die höre ich gerade wieder ein bisschen öfter, oder habe die vor ein paar Wochen mal wieder öfter im Auto gehört, Avoid One Thing, wenn sich jemand noch an die erinnert. Das war eine Band von Joe Gittleman von den Mighty Mighty Bosstones. Und wenn man, ich finde, wenn man, also der macht ja auch noch viel Solo-Sachen, kann man sich bei Streaming-Diensten anhören. Der macht eigentlich immer noch ziemlich cooles Zeug. Und man hört einfach auch, wer bei den Mighty Mighty Bosstones damals die Hooks geschrieben hat und die meisten Songs geschrieben hat. Das war auf jeden Fall Joe Gittleman. Wir hören Chopstick Bridge. Ich glaube, das ist auch schon 20 Jahre alt oder so, das Album. Kam damals auf Side One Dummy. Und Timo erinnert sich.
1: Ja, Timo erinnert sich. Also jetzt, wo du sagst, da kam die her. Stimmt, die waren auf Side One Dummy. Oh, ja, ich hab den Namen in der Playlist gesehen. Ich hab die ganze Zeit überlegt, wer ist das noch? Hab das gar nicht mehr zusortiert bekommen und hab die, glaube ich, auch seither nie wieder gehört. Ich muss jetzt mal gucken, wenn wir den Song gleich durch haben, ob ich tatsächlich auch nochmal wieder komplett reinhören muss. So, ich mach mal an, damit ich hier nicht in der Gedankenschleife hängen bleibe.

0: Ja, das war ein Darkbuster. Nee, gar nicht wahr. Nicht Darkbuster, sondern The Void One Thing. Ich wollte nämlich sagen, mit dem Bassisten von den Mighty Mighty Boss Stones, Joe Diddleman und Amy, ich habe den Namen vergessen, von Darkbuster, die eigentlich gar nicht so gut waren. Aber ja, A Void One Thing, kann man sich öfter mal anhören. Die haben auch, also bekannt sind die, glaube ich, am meisten über das Cover von den Bouncing Souls. Also die Bouncing Souls haben mal von denen den Song Lean on China gecovert auf deren Album The Gold Record. Und das ist, glaube ich, das Lied von den Bouncing Souls ist, glaube ich, bekannter als A Void One Thing je geworden sind. Also wahrscheinlich denken die Leute, das ist ein Bouncing Souls Song. Ist es aber nicht. Ja, als nächstes muss ich mal eben auf die Playlist gucken.
1: Ja, guck doch mal eben. Joyce Manor und Shinobu. Ja, warte, was kannst du mal eben sagen? Wenn du guckst, Lino und China ist aber eigentlich auch so ein perfekter Bouncing Souls Song.
0: Ja, das ist wahr. Lean on China ist da schon ein Hit. Also. So, wir hören auf jeden Fall als nächstes was von der neuen Joyce Manor, die ich recht gut finde. Hat ein paar, ist kurz und hat auch ein paar Songs, die skippt man eher, aber hat ein paar richtig flotte Sachen dabei. Aber ich mag die sowieso. Joyce Manor damals, das Debüt kam damals auf Asian Man Records raus, wo auch die Band, die wir danach spielen, drauf veröffentlicht hat, und zwar Shinobu, die kennt keine Sau, aber vielleicht kennt jemand noch die Hard Girls. Da hat Mike, ich weiß nicht, wie man es ausspricht, Huguenot Gitarre gespielt und hat da gesungen, und ja, Shinobu waren so die Vorband. Die Hard Girls haben auch später dieses Projekt mit Jesse Michaels gemacht. Da muss ich nochmal gucken, wie hießen die nochmal, das Classics of Love. Auch ziemlich gut. Und der gute Mike Huguenot, wenn man ihn so ausspricht, hat neulich ein Buch veröffentlicht. Elvis is Dead, I'm Still Alive. The Story of Asian Man Records. Ist auf jeden Fall lesenswert. Ja, aber erstmal hören wir Joyce Manor und Used to Go to the Spa und danach Shinobi mit dem tollen Song, also mit dem tollen Titel Untitled Michael Haneke Project.

0: Shinobu, Untitled Michael Haneke Project. Ja, super. Haben wir es geschafft. Wir sind übrigens fast am Ende der Sendung, Henning. Knappe Minute haben wir jetzt hier noch, bevor es losgeht.
1: Dann wollen wir gar nicht lange Zeit verlieren. Wir verabschieden uns mit Snuff und den Skoidats. Von Snuff hören wir Whatever Happened to the Likely Lads. Das Titellied zugleich, also zu den Likely Lads, war eine TV-Sendung in England in den 70er Jahren, glaube ich. Ja, kann man auf jeden Fall bei YouTube, kann man sich das angucken und anhören. Ist gut gemacht, danach hören wir die Aggro von Skoidats, hätte ich bei einer Aggrolites gesagt.
0: Finde ich gut. Schön nochmal Snuff und Skoidats zum Schluss. Damit kann ich auch beschwingt aus der Sendung gehen. Dann hören wir uns nächsten Monat wieder, schon September.
1: Ja, September. Das ist nicht mehr lange hin. Und dann ist das Wetter auch nicht mehr so schlimm. Und wahrscheinlich ist dann auch wieder unser Freund Benny dabei. Bis dahin, auf Wiedersehen.
0: Davon gehen wir doch mal aus, dass der wieder dabei ist. So, dann auf Wiedersehen und bis zum nächsten Mal.

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0: Moin, Servus und Hallo zur 294. Folge von Daikiri. Vorweg gab es für euch The Casualties mit dem Lied Allies and Assassins von dem aktuellen Album Dedonate, welches seit Juli seine physische Veröffentlichung feiert. Neben Punk haben wir heute auch viel Alternative Rock, einen Hip-Hop-Track, einen Live-Blog und eine große Portion Metal für euch in unserem musikalischen Cocktail.
1: Wie immer an dieser Stelle unser Album des Monats. In dieser Ausgabe haben wir mal etwas Besonderes für euch. Es handelt sich hier nämlich um einen Soundtrack zu einer Serie, der von Daniel Hart komponiert bzw. produziert wurde. Es handelt sich hier um die Serie Interview with the Vampire und der fiktiven Band The Vampire Lestat. Hören wir nun einen ersten Titel, Nothing to Lose.

0: Closer, sehr schöner neuer Song von Celinda Lindas aus Los Angeles. Gesanglich unterstützt wurden sie dabei von Hayley Williams, die Frontfrau von Paramore. Das Lied ist Teil der neuen Platte Gotta Get Out und wird am 28. August erscheinen.
1: Manchmal entstehen die besten Alben nicht dann, wenn alles perfekt läuft, sondern gerade dann, wenn eine Band durch eine schwierige Zeit gehen muss. Like Clockwork, das am 31. Mai 2013 veröffentlichte sechste Studioalbum der Queens of the Stone Age, ist ein Paradebeispiel dafür. Nach dem großen Erfolg der Vorgängeralben war die Erwartung an die nächste Platte groß. Doch die Entstehung von Like Clockwork wurde von erheblichen gesundheitlichen Problemen von Frontmann Josh Homme überschattet. Was zunächst wie eine kreative Sackgasse wirkte, wurde schließlich zum emotionalen Fundament des Albums. Und genau das hört man. Hier nun ein erster Song aus der Scheibe Queens of the Stone Age mit I Sat by the Ocean.

0: Dinosaur Jr. mit ihrer neuen Single Serval Got Away. Mit diesem Song kündigt die Band ihr neues Album Vernier für den 28. August an.
1: Und nun wollen wir an Lou Koller erinnern, die Stimme von Sick of It All. Mit seiner Energie und Leidenschaft inspirierte er unzählige Menschen und prägte die Hardcore-Szene. Keine Band steht mehr für den New York Hardcore als Sick of It All. Und da muss ich direkt auch an ihre Konzerte denken. Kaum, dass sie auf der Bühne standen, sprang der Funke auch schon auf das Publikum über. Viel positive Energie und Zusammenhalt einer Community waren spürbar und das generationsübergreifend und immer authentisch. Uns persönlich dankte Lou für die Heavy Rotation, was uns natürlich stolz wie Bolle machte. Am 24. Juli verstarb Lou im Alter von 59 Jahren an den Folgen einer längeren Krebserkrankung. Er wird in der Musik von Sick of It All weiterleben und wir spielen euch jetzt das Lied District.

0: Killcount Increase. Mit diesem neuen Song melden sich Hatebreed aus einer 6-jährigen Schaffenspause zurück und kündigen für den November die Veröffentlichung ihrer 9. Langspielplatte A Fatal Paradox an.
1: Die Thrash-Metal-Legenden N-Trax haben für den 18. September ein neues Album namens Corsum Perficio angekündigt. Der lateinische Titel bedeutet Ich beende meine Reise. 10 Jahre mussten die Fans nun auf ein neues Album warten und das Album wird auch das letzte Studioalbum der Band sein. Hören wir nun aber die Vorab-Single The Edge of Perfection.

0: für den 16.10. an.
1: Am 28. August erscheint die neue LP von Beartooth aus Columbus, USA. Es ist das 6. Album und heißt Pure Ecstasy. Wir spielen euch daraus vorab den Song Eyes Closed.

0: Ivory, schönes neues Liedgut von Ghost Kid aus Gelsenkirchen. Am 2. Oktober erscheint das dritte Studioalbum Follow the White Rabbit und eine Tour durch Deutschland ist ebenfalls geplant. Unter anderem spielen sie am 19. Oktober im Lido Berlin, am 20. Oktober sind sie im Kaiserkeller Hamburg und am 29. Oktober rocken sie die Essigfabrik in Köln. Michis Ohrwurm des Monats.
1: In dieser Ausgabe habe ich mich mal für eine Pop-Rock-Nummer entschieden. Und zwar spielen wir gleich einen etwas älteren Song der US-amerikanischen Singer- und Songwriterin Anastasia. Diese kämpfte nun schon das zweite Mal gegen den Brustkrebs und hat die Krankheit aktuell aber besiegt. Sie ist dieses Jahr im Herbst auf Europa-Tournee, um das 25-jährige Jubiläum ihrer Debütscheibe Not That Kind zu feiern. Hier zwei Termine für euch. Am 30. September spielt sie in Hannover im Kuppelsaal im HCC und am 16. Oktober in Berlin im Tempodrom. Hier nun aber Anastasia mit Left Outside Alone.

0: Letzte Woche erschien mit Tanznight das neue Album von Electric Callboy aus Castrop-Rauxel. Wir spielten euch daraus das Lied The Way You Are.
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0: Das war japanisch. Wir spielen euch jetzt aktuelle Mucke aus Japan, die rockt. Es gibt geballte Frauenpower mit dem Song Gijor von Nemophira.
4: Und danach folgt die japanische Female Metalcore-Kombo Hanabai mit dem Song Life is Short, a Brave Girl.

0: Sim, die japanische New Metal Reggae Ska Punk Band mit dem Titel Blind Eyes featuring Hanabai.
1: Am 29. Juli verstarb der irische Singer and Songwriter Glenn Hansard bei einem Alleinunfall mit dem Motorrad in Dublin. Er wurde weltbekannt durch seine Hauptrolle in dem Film Once, für den er auch die Musik schrieb und einen Oscar erhielt. Erst in diesem Jahr veröffentlichte Glenn ein zweiteiliges Live-Album aus dem Funkhaus in Berlin. Diese Aufnahmen spiegeln authentisch die Intensität und Leidenschaft seiner Songs, die von Liebe, Schmerz und Hoffnung erzählen, wider. In Gedenken an ihn spielen wir euch den Song Revelate live aus dem Funkhaus.

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0: Self-Esteem, ein Klassiker von The Offspring, hier in einer aktuellen Live-Version von ihrem Konzert in Athen.
1: Kommen wir wieder zu unserem legendären Album, was man mindestens einmal gehört haben sollte. Das ist in dieser Ausgabe das Album Like Clockwork von den Queens of the Stone Age. Das Album ist kein klassisches Rockalbum, das einfach nur nach vorne geht. Es ist düster, verletzlich, manchmal banal beklemmt und gleichzeitig voller großartiger Melodien. Die typischen Stoner-Rock-Wurzeln der Queens of the Stone Age sind weiterhin vorhanden, aber sie werden hier um bluesige, progressive und sogar schon fast popartige Elemente erweitert. Hören wir einen weiteren Song aus diesem Werk, Queens of the Stone Age mit Fairweather Friends.

0: Toller erster Vorbote auf die neue Platte Palace for the People von Greta Van Fleet. Die Nummer heißt Saw Your Stand und das Album erscheint am 9. Oktober beim Plattenhändler eures Vertrauens.
1: Unser Album des Monats ist der Soundtrack zur aktuellen dritten Staffel der Serie The Vampire Lestat. Dieser wurde am 24. Juli komplett veröffentlicht und lässt sich inzwischen als komplettes Album betrachten. Es ist tatsächlich mehr als nur Begleitmusik zu einer Serie. Daniel Hart hat gemeinsam mit Sam Wright eine Art eigenständiges Lestat-Rock-Album geschaffen. Die 23 Stücke stammen aus allen 7 Episoden und viele der Songs wurden von Hart geschrieben und von Wright als Lestat gesungen. Hören wir nun einen weiteren Song, The Vampire Lestat mit Big Bad Wolf.

0: Schöner Metalcore aus Israel. Die Band heißt Her Last Sight. Wir spielten euch ihre aktuelle Single My Marriage.
1: Bereits am 18. Juli ist die Bassistin Jennifer Finch der Band L7 verstorben. Sie war eine der prägenden Elemente der Band und somit verliert die Grunge- und Riot-Girl-Szene eine Ikone. Aus diesem Anlass spielen wir nun einen musikalischen Nachruf mit dem Song Pretend We're Dead von L7.

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2: Kein Palaver von Luckman und Morlacco Plus. Eine längst überfällige Kollaboration. Der Song ist Teil des am Ende August erscheinenden Albums Argus.
3: Neue Mucke in Form einer Standalone-Single gibt es jetzt für euch von Military Gun. Die Band aus L.A. hat sich dafür mit Mannequin Pussy zusammengetan. Hier ist World's Always Burning.

0: My Forever Drug ist die aktuelle Single-Auskopplung der australischen Metalband Ocean Sleeper vom kommenden Album A Peace When I'm Dead, das am 21. August erscheint.
1: Die US-amerikanische Post-Hardcore-Band From First to Last hat eine neue Single veröffentlicht. Die Single trägt den Namen Your Name in Red und diese gibt es nun auch auf die Ohren.

0: Imminence mit Crestfallen. Das ist nun die zweite Single, die als Vorbote für ihr kommendes Album veröffentlicht wurde. Das Album heißt Access Mundi und erscheint am 2. Oktober.
1: Kim Dracula aus Australien arbeitet weiter fleißig an der zweiten LP zur Verkürzung der Wartezeit. Gibt es jetzt ein neues Lied, welches uns auch einen Vorgeschmack auf den Sound des Albums liefert? Hier ist A Molecular Conversion.

0: Das war I Prevail gemeinsam mit der Alternative Goth und Grunge-Künstlerin Amira Elfeki mit der neuen Single Paradise. Der gemeinsame Song verbindet moderne Rock- und Metal-Elemente mit atmosphärischen Klanglandschaften und markiert die erste Zusammenarbeit der beiden Acts.
1: Das 7. Studioalbum von North Lane wird am 30. Oktober erscheinen und heißt Anamoya. Als ausführenden Produzenten konnten die Australier Jordan Fish gewinnen, der der LP eine besondere Tiefe und moderne Produktion verleiht. Aber hört selbst, hier ist vorab für euch Cut It.

0: Carved. Das ist die aktuelle Single-Auskopplung aus dem neuen selbstbetitelten Album von The Plot in You aus Ohio, USA.
1: Der in UK ansässige Künstler President bewegt sich musikalisch an der Schnittstelle von Heavy Music, elektronischer Experimentierfreude und filmreifer Atmosphäre. Sein Debütalbum Blood of Your Empire erscheint am 4. September und von diesen hören wir nun die Vorabsingle Dark Heaven.

0: Hand Me a Halo, eine neue Single der US-amerikanischen Metalcore-Kombo Miss May I aus Ohio.
1: Am 21. August erscheint das neue Langspielalbum von Rising Insane. Es heißt A Death Race und mit dem Album im Gepäck geht die Band im November durch Deutschland auf Tour. Zuvor spielen sie aber noch Festivals, unter anderem das Oelde Open Air am 22.8. und das Rocken Hilft Festival am 24. Oktober in Essen. Und um euch in Stimmung zu bringen, gibt es jetzt vom neuen Album das Lied Outrage.

0: O Silent Fear ist schönes neues Liedgut der süddeutschen Metalband Lacrimas Profundere aus ihrem kommenden Album Lay Me Down, O Silent Fear. Es erscheint am 25. September beim Plattenhändler eures Vertrauens.
1: Die schwedische Viking Death Metal Band Amon Amarth haben für den 2. Oktober ein neues Album namens The Allfather Awakens angekündigt. Hier nun für euch auf Oldenburg 1 bei Daikiri die neue Vorabsingle Giala Horn.

0: Snakes for Dinner, endlich wieder neue Musik von Mastodon aus dem Album Marrow Deep, das am 28. August erscheint.
1: Bei diesem Song hat Josh Homme übrigens einen Gastauftritt, beziehungsweise ist als Gastsänger zu hören. Was ein Zufall, dass Josh Homme der Frontmann der Queens of the Stone Age ist. Die Band 2013 das Album Like Clockwork veröffentlicht hat und dieses in dieser Ausgabe unser legendäres Album ist, welches man mindestens einmal gehört haben sollte. Und davon sind wir euch noch den dritten Song schuldig. Ihr hört daraus nun den Song My God is the Sun.

0: Enough ist ein erster Höreindruck auf die kommende LP von Emma Ruth Rundle. Es wird am 18. September veröffentlicht und heißt These Killing Times.
1: Unser Album des Monats ist eigentlich ein Soundtrack zu einer Serie, nämlich The Vampire Lestat. Lestat klingt nicht wie ein fiktiver Charakter, der Rockmusik spielt. Lestat klingt tatsächlich wie ein Rockstar, der zufällig seit Jahrhunderten ein Vampir ist. Hier nun unser dritter Song von diesem Werk, When I Call Out Your Name.

0: Letzten Freitag erschien die neue Platte Halcyon Blues von Citizen. Wir spielten euch daraus das Lied I Can See You From Here.
1: Nun sind wir auch schon wieder am Ende unserer Ausgabe angekommen. Ich hoffe, sie hat euch gefallen und ihr hört zur nächsten Ausgabe am 8. September wieder rein. Wir haben nun noch die Phoebe Bridgers mit dem Song Lost Boys für euch und sagen damit Tschüss, bis zur nächsten Ausgabe. Oh.

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